0: geschossen. Er erzielte bei seinem Pflichtspieldebüt für den VfB 3 Tore zum 4:0-Erfolg beim Drittligisten Hansa Rostock. Tumultartige Szenen haben das Weiterkommen des 1. FC Kaiserslautern beim SV Waldhof Mannheim überschattet. Polizei und berittene Polizisten mussten eingreifen, zeitweise drohte ein Spielabbruch. Kaiserslautern gewann schließlich 1:0 nach Verlängerung. Die weiteren Ergebnisse: SC St. Tönis, Eintracht Frankfurt 0:11 und Preußen Münster, Karlsruher SC 1:2.
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1: Ich bin David Riemer. Die strengen gesetzlichen Vorgaben zum Füllstand der deutschen Gasspeicher sind aus Sicht der Bundesnetzagentur überholt. Sie hätten sich zwar bewährt in der Krise nach dem russischen Einmarsch in die Ukraine, aber inzwischen drohten die Fehlanreize zu überwiegen, sagte Behördenchef Müller der Zeit. Die Gasspeicher sind im Moment so gering gefüllt wie noch nie seit Beginn der Aufzeichnungen 2011. Wirtschaftsverbände und Vertreter namhafter bayerischer und baden-württembergischer Unternehmen haben sich in einem Brandbrief an Bundeskanzler Merz gewandt. Sie fordern schnelle Sozialreformen in Deutschland. Die hohen Energiekosten, der internationale Wettbewerb und ein in sich wandelndes wirtschaftliches Umfeld würden viele Betriebe spürbar belasten, steht in dem Schreiben.
2: Die Unterzeichner des Briefs fordern unter anderem, dass der Anteil der Sozialbeiträge an den Arbeitskosten gesenkt wird. Die Arbeitskosten in Deutschland müssten wieder auf ein Niveau gebracht werden, das international wettbewerbsfähig ist. Insgesamt 17 Unterschriften hat der Brief. Besonders stark vertreten ist sie die Autobranche mit Unternehmen wie Audi, BMW oder Porsche. Fiona Reinhardt, Nachrichtenredaktion.
1: Die Ausgaben für Sozialhilfe sind im vergangenen Jahr um rund 6% gestiegen. Insgesamt zahlten die Sozialhilfeträger 21,5 Milliarden Euro aus. Das teilte das Statistische Bundesamt mit.
3: Gestiegen sind vor allem die Kosten für die Pflege. Rund 6 Milliarden Euro wurden für die sogenannte Hilfe zur Pflege locker gemacht. Der größte Anteil an den Gesamtausgaben, der geht allerdings an eine andere Gruppe. An Menschen, die Hilfe bei der Erwerbsminderung bekommen und vor allem an diejenigen, die mit der gesetzlichen Rente nicht über die Runden kommen. Und die Bundesregierung, die will mit ihrem Reformpaket die Sozialausgaben begrenzen, auch auf Druck der Wirtschaft. Claudia Wächter, Nachrichtenredaktion.
1: Zum Fußball. Neuverpflichtung Jena.

0: Dejan Pejcinović hat den VfB Stuttgart in die zweite Runde des DFB-Pokals geschossen. Er erzielte bei seinem Pflichtspieldebüt für den VfB 3 Tore zum 4:0-Erfolg beim Drittligisten Hansa Rostock. Tumultartige Szenen haben das Weiterkommen des 1. FC Kaiserslautern beim SV Waldhof Mannheim überschattet. Polizei und berittene Polizisten mussten eingreifen, zeitweise drohte ein Spielabbruch. Kaiserslautern gewann schließlich 1:0 nach Verlängerung. Die weiteren Ergebnisse: SC St. Tönis, Eintracht Frankfurt 0:11 und Preußen Münster, Karlsruher SC 1:2.
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1: Ich bin David Riemer. Nach seinem Sommerurlaub hat Kanzler Merz heute seinen ersten Termin. Er reist am Nachmittag in die Eifel nach Hürtgenwald. Dort will er sich bei den Einsatzkräften bedanken, die den größten Waldbrand in der Geschichte Nordrhein-Westfalens bekämpft haben.
2: 3 Wochen hat der Kanzler sich zurückgezogen und sich nur gelegentlich über seinen Sprecher geäußert. Und auf der Plattform X hat er den Helferinnen und Helfern in NRW für ihre Bekämpfung der Waldbrände gedankt. Reicht nicht, schimpfen Grüne und Linke und werfen ihm vor, zu wenig gegen die Folgen der Klimakrise zu tun. Aus Berlin, Thomas Thonfeld.
1: Gut 15 Monate nach dessen Amtsantritt verliert die deutsche Wirtschaft die Geduld mit Kanzler Merz. Versprechen einlösen, jetzt handeln, heißt es in einem Brandbrief, in dem Wirtschaftsverbände und Vertreter namhafter Unternehmen schnelle Sozialreformen in Deutschland verlangen, hohe Energiekosten, internationaler Wettbewerb und ein in sich wandelndes wirtschaftliches Umfeld belasteten viele Betriebe spürbar, heißt es in dem Schreiben. Noch nie seit Beginn der Aufzeichnungen vor 15 Jahren war Mitte August so wenig Gas in den deutschen Gasspeichern wie dieses Jahr. Das liegt offenbar am Iran-Krieg und an der Einkaufsstrategie der Händler. Die Bundesnetzagentur kritisiert jetzt allerdings,

0: auch die gesetzlichen Vorgaben zum Füllstand.
1: In Deutschland gilt im Moment, zu bestimmten Daten müssen die Gasspeicher zu einem bestimmten Teil gefüllt sein, etwa am 1. November durchschnittlich 70%. Wird diese Vorgabe nicht erreicht, kauft unter Umständen der Staat Gas zum Einspeichern ein, so wie 2022 nach Ausbruch des Ukraine-Krieges. Diese Regeln sorgen für Fehlanreize, kritisiert Bundesnetzagenturchef Klaus Müller. Denn die Händler, denen Gas gerade wegen des Iran-Krieges zu teuer ist, könnten gegen den Staat wetten und darauf spekulieren, dass am Ende der Staat die leeren Gasspeicher füllt. Onni Tochau, Nachrichtenredaktion.
0: Zum Fußball. Neuverpflichtung Pejcinovic hat den VfB Stuttgart in die zweite Runde des DFB-Pokals geschossen. Er erzielte bei seinem Pflichtspieldebüt für den VfB 3 Tore zum 4:0-Erfolg beim Drittligisten Hansa Rostock. Tumultartige Szenen haben das Weiterkommen des 1. FC Kaiserslautern beim SV Waldhof Mannheim überschattet. Polizei und berittene Polizisten mussten eingreifen. Zeitweise drohte ein Spielabbruch. Kaiserslautern gewann schließlich 1:0 nach Verlängerung. Außerdem spielten SC St. Tönis, Eintracht Frankfurt 0:11 und Preußen Münster, Karlsruhe SC 1:2.
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1: Ich bin David Riemer. Nach seinem Sommerurlaub hat Kanzler Merz heute seinen ersten Termin. Er reist am Nachmittag in die Eifel nach Hürtgenwald. Dort will er sich bei den Einsatzkräften bedanken, die den größten Waldbrand in der Geschichte Nordrhein-Westfalens bekämpft haben.
2: 3 Wochen hat der Kanzler sich zurückgezogen und sich nur gelegentlich über seinen Sprecher geäußert. Und auf der Plattform X hat er den Helferinnen und Helfern in NRW für ihre Bekämpfung der Waldbrände gedankt. Reicht nicht, schimpfen Grüne und Linke und werfen ihm vor, zu wenig gegen die Folgen der Klimakrise zu tun. Berlin, Thomas Thonfeld.
1: Gut 15 Monate nach dessen Amtsantritt verliert die deutsche Wirtschaft die Geduld mit Kanzler Merz. Versprechen einlösen, jetzt handeln, heißt es in einem Brandbrief, in dem Wirtschaftsverbände und Vertreter namhafter Unternehmen schnelle Sozialreformen in Deutschland verlangen, hohe Energiekosten, internationaler Wettbewerb und ein in sich wandelndes wirtschaftliches Umfeld belasteten viele Betriebe spürbar, heißt es in dem Schreiben. Noch nie seit Beginn der Aufzeichnungen vor 15 Jahren war Mitte August so wenig Gas in den deutschen Gasspeichern wie dieses Jahr. Das liegt offenbar am Iran-Krieg und an der Einkaufsstrategie der Händler. Die Bundesnetzagentur kritisiert jetzt allerdings

0: auch die gesetzlichen Vorgaben zum Füllstand.
1: In Deutschland gilt im Moment, zu bestimmten Daten müssen die Gasspeicher zu einem bestimmten Teil gefüllt sein, etwa am 1. November durchschnittlich 70%. Wird diese Vorgabe nicht erreicht, kauft unter Umständen der Staat Gas zum Einspeichern ein, so wie 2022 nach Ausbruch des Ukraine-Krieges. Diese Regeln sorgen für Fehlanreize, kritisiert Bundesnetzagenturchef Klaus Möller. Denn die Händler, denen Gas gerade wegen des Iran-Krieges zu teuer ist, könnten gegen den Staat wetten und darauf spekulieren, dass am Ende der Staat die leeren Gasspeicher füllt. Onni Tochau, Nachrichtenredaktion.
0: Zum Fußball. Neuverpflichtung Pejcinovic hat den VfB Stuttgart in die zweite Runde des DFB-Pokals geschossen. Er erzielte bei seinem Pflichtspieldebüt für den VfB 3 Tore zum 4:0-Erfolg. Beim Drittligisten Hansa Rostock. Tumultartige Szenen haben das Weiterkommen des 1. FC Kaiserslautern am SV Waldhof Mannheim überschattet. Polizei und berittene Polizisten mussten eingreifen. Zeitweise drohte ein Spielabbruch. Kaiserslautern gewann schließlich 1:0 nach Verlängerung. Außerdem spielten SC St. Tönis Eintracht Frankfurt 0:11 und Preußen Münster Karlsruhe SC 1:2.
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1: Ich bin David Riemer. Bundesjustizministerin Hubig will nach dem islamistischen Terroranschlag am Rande des Christopher Street Day in Berlin das Grundgesetz ändern. Sie spricht sich dafür aus, das Diskriminierungsverbot, um die sexuelle Identität zu ergänzen, sagte sie der Rheinischen Post. Dazu seien in der Bundesregierung noch Gespräche nötig. Außerdem berät Hubig mit Innenminister Dobrindt über Nachschärfungen, etwa beim Informationsaustausch zwischen Sicherheitsbehörden und Justiz. Es ist der erste öffentliche Termin von Kanzler Merz nach seinem Sommerurlaub. 2 Tage nachdem der verheerende Waldbrand in der Eifel gelöscht ist, besucht er das Gebiet, um den Helfern zu danken. In Hürtgenwald will er sich über den Einsatzverlauf und die Lage vor Ort informieren. Der Waldbrand in der Eifel war nach Einschätzung der Landesregierung der größte in der Geschichte Nordrhein-Westfalens. Knapp ein Jahr nach dem Waffenfund bei Berlin hat Innenminister Dobrindt neue Details zu dem Fall vorgestellt. Demnach laufen Ermittlungen gegen einen Mann, der in Rumänien in Haft sitzt. Der soll mit den Pistolen einen Anschlag geplant haben. Während Dobrindt sich mit Anschuldigungen zurückhält, macht der Grünen-Fraktionsvize von Notz Russland verantwortlich.
2: Russland würde sich Deutschland gegenüber immer aggressiver und feindseliger verhalten und das schon seit Monaten, sagt der Grünen-Politiker. Deswegen brauche es entschlossene Reaktionen, aber die Bundesregierung hätte kein Konzept. Ob der russische Geheimdienst wirklich etwas mit den versteckten Waffen zu tun hat, ist aber bisher nicht belegt. Bundesinnenminister Alexander Dobrindt sagt, die Ermittlungen zu dem Fall laufen. Eine Beteiligung fremder Mächte sei aber nicht auszuschließen. So hatte Dobrindt es auch bei dem Drohnenvorfall vor etwa 2 Wochen in Leipzig formuliert. Fiona Reinhardt, Nachrichtenredaktion.
1: Zum Fußball. Heute Abend wird schon der erste Titel der neuen Saison vergeben. Vizemeister Borussia Dortmund empfängt im Supercup-Meister Bayern München.
3: Macht der FC Bayern da weiter, wo er letzte Saison aufgehört hat? Da erschienen die Münchner übermächtig, holten die

0: Meisterschaft und den DFB-Pokal. Auch diese Saison sei man hungrig, sagt Trainer Kompany. Es gebe nichts Schöneres, als auswärts in Dortmund einen Titel zu holen. Verstärkt haben sich die Bayern etwa mit Nationalspieler Nathaniel Brown. Auch die Dortmunder haben zugeschlagen auf dem Transfermarkt. Man wolle den Supercup in Dortmund behalten, sagt Trainer Kovac. Und das unter den Augen des neuen Bundestrainers Jürgen Klopp. Thomas Bremser, Sportredaktion.
1: Der FC Bayern verzichtet auf Jamal Musiala. Der solle sich nach zwei Zusammenbrüchen auf seine Behandlung fokussieren, heißt es.
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1: Ich bin David Riemer. Bundesjustizministerin Hubig will nach dem islamistischen Terroranschlag am Rande des Christopher Street Day in Berlin das Grundgesetz ändern. Sie spricht sich dafür aus, das Diskriminierungsverbot, um die sexuelle Identität zu ergänzen, sagte sie der Rheinischen Post. Dazu seien in der Bundesregierung noch Gespräche nötig. Außerdem berät Hubig mit Innenminister Dobrindt über Nachschärfungen, etwa beim Informationsaustausch zwischen Sicherheitsbehörden und Justiz. Es ist der erste öffentliche Termin von Kanzler Merz nach seinem Sommerurlaub. 2 Tage nachdem der verheerende Waldbrand in der Eifel gelöscht ist, besucht er das Gebiet, um den Helfern zu danken. In Hürtgenwald will er sich über den Einsatzverlauf und die Lage vor Ort informieren. Der Waldbrand in der Eifel war nach Einschätzung der Landesregierung der größte in der Geschichte Nordrhein-Westfalens. Knapp ein Jahr nach dem Waffenfund bei Berlin hat Innenminister Dobrindt neue Details zu dem Fall vorgestellt. Demnach laufen Ermittlungen gegen einen Mann, der in Rumänien in Haft sitzt. Der soll mit den Pistolen einen Anschlag geplant haben. Während Dobrindt sich mit Anschuldigungen zurückhält, macht der Grünen-Fraktionsvize von Notz Russland verantwortlich.
2: Russland würde sich Deutschland gegenüber immer aggressiver und feindseliger verhalten und das schon seit Monaten, sagt der Grünen-Politiker. Deswegen brauche es entschlossene Reaktionen, aber die Bundesregierung hätte kein Konzept. Ob der russische Geheimdienst wirklich etwas mit den versteckten Waffen zu tun hat, ist aber bisher nicht belegt. Bundesinnenminister Alexander Dobrindt sagt, die Ermittlungen zu dem Fall laufen. Eine Beteiligung fremder Mächte sei aber nicht auszuschließen. So hatte Dobrindt es auch bei dem Drohnenvorfall vor etwa 2 Wochen in Leipzig formuliert. Fiona Reinhardt, Nachrichtenredaktion.
1: Zum Fußball. Heute Abend wird schon der erste Titel der neuen Saison vergeben. Vizemeister Borussia Dortmund empfängt im Supercup Meister Bayern München.
3: Macht der FC Bayern da weiter, wo er letzte Saison aufgehört hat? Da erschienen die Münchner übermächtig, holten die

0: Meisterschaft und den DFB-Pokal. Auch diese Saison sei man hungrig, sagt Trainer Kompany. Es gebe nichts Schöneres, als auswärts in Dortmund einen Titel zu holen. Verstärkt haben sich die Bayern etwa mit Nationalspieler Nathaniel Brown. Auch die Dortmunder haben zugeschlagen auf dem Transfermarkt. Man wolle den Supercup in Dortmund behalten, sagt Trainer Kovac. Und das unter den Augen des neuen Bundestrainers Jürgen Klopp. Thomas Bremser, Sportredaktion.
1: Der FC Bayern verzichtet auf Jamal Musiala. Der solle sich nach zwei Zusammenbrüchen auf seine Behandlung fokussieren, heißt es.
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1: Ich bin David Riemer. Wochenlange Hitze, kaum Regen. Das Wetter war in diesem Sommer für eine üppige Ernte keine Hilfe. Drohen nun leere Regale und Preisexplosion bei bestimmten Produkten? Experten sagen leere Regale nein, höhere Preise zum Teil.
2: Vor allem in Süd- und Westdeutschland hat die Dürre zu schwachen Erträgen bis hin zu Missernten geführt. Von der Agrarmarkt-Informationsgesellschaft heißt es, Engpässe gibt's nicht, der Markt wird versorgt. Aber zum Beispiel Salatgurken, Äpfel und Kartoffeln sind oder werden in diesem Jahr teurer als im Vorjahr. In den Bäckereien wirkt sich die schlechte Getreideernte nicht auf die Preise aus, schätzen die Experten. Denn in diesem Bereich gibt es viele Prozesse zwischen der Getreideernte und dem Verkauf von Brot. Hier sind die hohen Energiekosten eher das Problem. Uli Reitinger, Nachrichtenredaktion.
1: Die deutschen Sicherheitsbehörden vermuten, dass zwei im vergangenen Jahr nahe Berlin gefundene Waffen für Anschläge genutzt werden sollten. Die Staatsanwaltschaft ermittelt wegen mutmaßlicher Agententätigkeit. Das hat Innenminister Dobrindt bestätigt. Entgegen erster Vermutungen nannte er Russland dabei nicht direkt und stellt derzeit auch keinen direkten Bezug zum Drohnenvorfall am Flughafen Leipzig her.
3: Ist eine Beteiligung fremder Mächte auch in diesem Fall auszuschließen? Nein.
1: Innenminister Dobrindt. US-Präsident Trump wird für seine geplanten Importe von günstigerem Rindfleisch heftig kritisiert. Auch republikanische Parteikollegen warnen vor Schäden für die amerikanische Viehwirtschaft. In den kommenden 90 Tagen sollen bis zu 300.000 Tonnen Rinderhack ohne zusätzliche Zölle importiert werden. Trump will damit den Preis für Rinderhackfleisch senken. Der US-Viehzüchterverband warnt dagegen. Begründung: der Schritt schwäche die Märkte und gefährde die Lebensmittelsicherheit. Zum Fußball. Zum Auftakt der ersten Runde des DFB-Pokals hat es im Spiel des 1. FC Kaiserslautern bei Waldhof Mannheim Ausschreitungen gegeben. Polizei und berittene Polizisten mussten eingreifen, zeitweise drohte ein Spielabbruch. Kaiserslautern gewann schließlich 1:0 nach Verlängerung. In der nächsten Runde steht auch der VfB Stuttgart dank dreier Tore von Stürmer Pejcinovic. Die Partie beim Drittligisten Hansa Rostock endete 4:0 für den VfB. Außerdem siegte Eintracht Frankfurt 11:0 beim Fünftligisten St. Tönis und der Karlsruher SC gewann 2:1 bei Preußen Münster.
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1: Ich bin David Riemer. Wochenlange Hitze, kaum Regen. Das Wetter war in diesem Sommer für eine üppige Ernte keine Hilfe. Drohen nun leere Regale und Preisexplosion bei bestimmten Produkten? Experten sagen leere Regale nein, höhere Preise zum Teil.
2: Vor allem in Süd- und Westdeutschland hat die Dürre zu schwachen Erträgen bis hin zu Missernten geführt. Von der Agrarmarktinformationsgesellschaft heißt es, Engpässe gibt's nicht, der Markt wird versorgt. Aber zum Beispiel Salatgurken, Äpfel und Kartoffeln sind oder werden in diesem Jahr teurer als im Vorjahr. In den Bäckereien wirkt sich die schlechte Getreideernte nicht auf die Preise aus, schätzen die Experten. Denn in diesem Bereich gibt es viele Prozesse zwischen der Getreideernte und dem Verkauf von Brot. Hier sind die hohen Energiekosten eher das Problem. Uli Reitinger, Nachrichtenredaktion.
1: Die deutschen Sicherheitsbehörden vermuten, dass zwei im vergangenen Jahr nahe Berlin gefundene Waffen für Anschläge genutzt werden sollten. Die Staatsanwaltschaft ermittelt wegen mutmaßlicher Agententätigkeit. Das hat Innenminister Dobrindt bestätigt. Entgegen erster Vermutungen nannte er Russland dabei nicht direkt und stellt derzeit auch keinen direkten Bezug zum Drohnenvorfall am Flughafen Leipzig her.
3: Ist eine Beteiligung fremder Mächte auch in diesem Fall auszuschließen? Nein.
1: Innenminister Dobrindt. US-Präsident Trump wird für seine geplanten Importe von günstigerem Rindfleisch heftig kritisiert. Auch republikanische Parteikollegen warnen vor Schäden für die amerikanische Viehwirtschaft. In den kommenden 90 Tagen sollen bis zu 300.000 Tonnen Rinderhack ohne zusätzliche Zölle importiert werden. Trump will damit den Preis für Rinderhackfleisch senken. Der US-Viehzüchterverband warnt dagegen. Begründung: der Schritt schwäche die Märkte und gefährde die Lebensmittelsicherheit. Zum Fußball. Zum Auftakt der ersten Runde des DFB-Pokals hat es im Spiel des 1. FC Kaiserslautern bei Waldhof Mannheim Ausschreitungen gegeben. Polizei und berittene Polizisten mussten eingreifen, zeitweise drohte ein Spielabbruch. Kaiserslautern gewann schließlich 1:0 nach Verlängerung. In der nächsten Runde steht auch der VfB Stuttgart dank dreier Tore von Stürmer Pejcinovic. Die Partie beim Drittligisten Hansa Rostock endete 4:0 für den VfB. Außerdem siegte Eintracht Frankfurt 11:0 beim Fünftligisten St. Tönis und der Karlsruher SC gewann 2:1 bei Preußen Münster.
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1: Ich bin Diana Kramer. Nach seinem Urlaub hat Bundeskanzler Friedrich Merz heute seinen ersten Termin. Er reist am Nachmittag in die Eifel nach Hürtgenwald. Dort will er sich bei den Einsatzkräften bedanken, die den größten Waldbrand in der Geschichte Nordrhein-Westfalens bekämpft hatten.
2: 3 Wochen hat der Kanzler sich zurückgezogen und sich nur gelegentlich über seinen Sprecher geäußert. Und auf der Plattform X hat er den Helferinnen und Helfern in NRW für ihre Bekämpfung der Waldbrände gedankt. Reicht nicht, schimpfen Grüne und Linke und werfen ihm vor, zu wenig gegen die Folgen der Klimakrise zu tun. Und das Thema bleibt ihm auch nach dem Austausch mit den Einsatzkräften heute erhalten. Denn in der Kabinettsklausur kommende Woche will die SPD ja darüber reden, den Hitzeschutz im Grundgesetz zu verankern. Thomas Thonfeld, Berlin.
1: Wochenlange Hitze und kaum Regen haben die Ernte in diesem Jahr schrumpfen lassen. Leere Regale und Preisexplosionen drohen laut Experten aber nicht. Der Markt werde versorgt, einige Produkte dürften allerdings teurer werden, so eine Marktanalystin der Agrarinformationsgesellschaft. Salatgurken und Kartoffeln seien bereits teurer. Bundesjustizministerin Stefanie Hubig will nach dem islamistischen Terroranschlag am Rande des Christopher Streeter in Berlin das Grundgesetz ändern. Sie spricht sich dafür aus, das Diskriminierungsverbot um die sexuelle Identität zu ergänzen, sagte sie der Rheinischen Post.
3: Kanzler Merz hatte sich nach dem CSD-Anschlag persönlich an die queere Community gewandt und klargestellt, dass der Staat sich für ihren Schutz einsetzen wird. Eine Ergänzung des Grundgesetzes ist aus Sicht der SPD-Politikerin daher die logische Konsequenz. Bei dem Terroranschlag vor 4 Wochen im Berliner Tiergarten war eine Frau getötet worden, mindestens 31 Menschen wurden verletzt. Einige von ihnen schwer. Der 21-jährige Attentäter wurde am Tag nach der Tat von Polizisten erschossen. Aus Berlin, David Riemer.
1: Zum Fußball. Zum Auftakt der ersten Runde des DFB-Pokals hat es im Südwestderby zwischen Waldhof Mannheim und dem 1. FC Kaiserslautern massive Ausschreitungen gegeben. Die Polizei musste eingreifen, zeitweise drohte ein Spielabbruch. 35 Beamte wurden verletzt, mehrere Fußballfans vorläufig festgenommen. Kaiserslautern gewann schließlich 1:0 nach Verlängerung. In der nächsten Runde steht auch der VfB Stuttgart nach einem 4:0 bei Drittligist Hansa Rostock. Eintracht Frankfurt besiegte mit 11:0 Fünftligist St. Tönis und der Karlsruher SC gewann 2:0 bei Preußen Münster.
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1: Ich bin Diana Kramer. Nach seinem Urlaub hat Bundeskanzler Friedrich Merz heute seinen ersten Termin. Er reist am Nachmittag in die Eifel nach Hürtgenwald. Dort will er sich bei den Einsatzkräften bedanken, die den größten Waldbrand in der Geschichte Nordrhein-Westfalens bekämpft hatten.
2: 3 Wochen hat der Kanzler sich zurückgezogen und sich nur gelegentlich über seinen Sprecher geäußert. Und auf der Plattform X hat er den Helferinnen und Helfern in NRW für ihre Bekämpfung der Waldbrände gedankt. Reicht nicht, schimpfen Grüne und Linke und werfen ihm vor, zu wenig gegen die Folgen der Klimakrise zu tun. Und das Thema bleibt ihm auch nach dem Austausch mit den Einsatzkräften heute erhalten. Denn in der Kabinettsklausur kommende Woche will die SPD ja darüber reden, den Hitzeschutz im Grundgesetz zu verankern. Thomas Thonfeld, Berlin.
1: Wochenlange Hitze und kaum Regen haben die Ernte in diesem Jahr schrumpfen lassen. Leere Regale und Preisexplosionen drohen laut Experten aber nicht. Der Markt werde versorgt, einige Produkte dürften allerdings teurer werden, so eine Marktanalystin der Agrarinformationsgesellschaft. Salatgurken und Kartoffeln seien bereits teurer. Bundesjustizministerin Stefanie Hubig will nach dem islamistischen Terroranschlag am Rande des Christopher Streeter in Berlin das Grundgesetz ändern. Sie spricht sich dafür aus, das Diskriminierungsverbot um die sexuelle Identität zu ergänzen, sagte sie der Rheinischen Post.
3: Kanzler Merz hatte sich nach dem CSD-Anschlag persönlich an die queere Community gewandt und klargestellt, dass der Staat sich für ihren Schutz einsetzen wird. Eine Ergänzung des Grundgesetzes ist aus Sicht der SPD-Politikerin daher die logische Konsequenz. Bei dem Terroranschlag vor 4 Wochen im Berliner Tiergarten war eine Frau getötet worden, mindestens 31 Menschen wurden verletzt. Einige von ihnen schwer. Der 21-jährige Attentäter wurde am Tag nach der Tat von Polizisten erschossen. Aus Berlin, David Riemer.
1: Zum Fußball. Zum Auftakt der ersten Runde des DFB-Pokals hat es im Südwestderby zwischen Waldhof Mannheim und dem 1. FC Kaiserslautern massive Ausschreitungen gegeben. Die Polizei musste eingreifen, zeitweise drohte ein Spielabbruch. 35 Beamte wurden verletzt, mehrere Fußballfans vorläufig festgenommen. Kaiserslautern gewann schließlich 1:0 nach Verlängerung. In der nächsten Runde steht auch der VfB Stuttgart nach einem 4:0 bei Drittligist Hansa Rostock. Eintracht Frankfurt besiegte mit 11:0 Fünftligist St. Tönis und der Karlsruher SC gewann 2:0 bei Preußen Münster.
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1: Ich bin Diana Kramer. Wochenlange Hitze, kaum Regen. Das Wetter war in diesem Sommer für die Landwirte und die Ernte keine Hilfe. Experten gehen aber nicht davon aus, dass Regale leer bleiben. Die Preise dürften allerdings steigen, zumindest bei einigen Produkten.
2: Vor allem in Süd- und Westdeutschland hat die Dürre zu schwachen Erträgen bis hin zu Missernten geführt. Von der Agrarmarkt-Informationsgesellschaft heißt es, Engpässe gibt's nicht, der Markt wird versorgt. Aber zum Beispiel Salatgurken, Äpfel und Kartoffeln sind oder werden in diesem Jahr teurer als im Vorjahr. In den Bäckereien wirkt sich die schlechte Getreideernte nicht auf die Preise aus, schätzen die Experten. Denn in diesem Bereich gibt es viele Prozesse zwischen der Getreideernte und dem Verkauf von Brot. Hier sind die hohen Energiekosten eher das Problem. Uli Reitinger, Berlin.
1: Es ist der erste öffentliche Termin von Bundeskanzler Friedrich Merz nach seinem Sommerurlaub. 2 Tage nach der vollständigen Löschung des Waldbrands besucht er heute die Gemeinde Hürtgenwald, um den Helfern dort zu danken. Der Waldbrand in der Eifel war nach Einschätzung der Landesregierung der größte in der Geschichte Nordrhein-Westfalens. Nach teils wochenlanger Zwangspause nehmen immer mehr Rheinfähren aufgrund gestiegener Pegelstände den Betrieb wieder auf. Extremes Niedrigwasser hatte den Betrieb gestoppt. Die Pegelstände am Rhein hatten historische Tiefstände erreicht. Nach Regen in den vergangenen Tagen ging es aber wieder deutlich aufwärts. Zum Fußball. Nach schweren Ausschreitungen beim Südwestderby im DFB-Pokal zwischen dem SV Waldhof Mannheim und dem 1. FC Kaiserslautern müssen beide Vereine mit Konsequenzen rechnen. Der DFB kündigte eine umfassende Aufarbeitung an. 85 Personen wurden verletzt, darunter 35 Polizisten. Es gab mehrere Festnahmen. Die beiden Fanlager sind seit Jahrzehnten verfeindet und lieferten sich auch dieses Mal ein aufgeheiztes Duell auf den Rängen inklusive Pyrotechnik. Die Polizei musste einschreiten, zeitweise drohte ein Abbruch der Partie. Am Ende siegte Kaiserslautern 1:0 nach Verlängerung. Außerdem VfB Stuttgart gegen Drittligist Hansa Rostock 4:0, Eintracht Frankfurt besiegte Fünftligist St. Tönis 11:0 und Preußen Münster Karlsruher SC 1:2.
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1: Ich bin Diana Kramer. Wochenlange Hitze, kaum Regen. Das Wetter war in diesem Sommer für die Landwirte und die Ernte keine Hilfe. Experten gehen aber nicht davon aus, dass Regale leer bleiben. Die Preise dürften allerdings steigen, zumindest bei einigen Produkten.
2: Vor allem in Süd- und Westdeutschland hat die Dürre zu schwachen Erträgen bis hin zu Missernten geführt. Von der Agrarmarkt-Informationsgesellschaft heißt es, Engpässe gibt's nicht, der Markt wird versorgt. Aber zum Beispiel Salatgurken, Äpfel und Kartoffeln sind oder werden in diesem Jahr teurer als im Vorjahr. In den Bäckereien wirkt sich die schlechte Getreideernte nicht auf die Preise aus, schätzen die Experten. Denn in diesem Bereich gibt es viele Prozesse zwischen der Getreideernte und dem Verkauf von Brot. Hier sind die hohen Energiekosten eher das Problem. Uli Reitinger, Berlin.
1: Es ist der erste öffentliche Termin von Bundeskanzler Friedrich Merz nach seinem Sommerurlaub. 2 Tage nach der vollständigen Löschung des Waldbrands besucht er heute die Gemeinde Hürtgenwald, um den Helfern dort zu danken. Der Waldbrand in der Eifel war nach Einschätzung der Landesregierung der größte in der Geschichte Nordrhein-Westfalens. Nach teils wochenlanger Zwangspause nehmen immer mehr Rheinfähren aufgrund gestiegener Pegelstände den Betrieb wieder auf. Extremes Niedrigwasser hatte den Betrieb gestoppt. Die Pegelstände am Rhein hatten historische Tiefstände erreicht. Nach Regen in den vergangenen Tagen ging es aber wieder deutlich aufwärts. Zum Fußball. Nach schweren Ausschreitungen beim Südwestderby im DFB-Pokal zwischen dem SV Waldhof Mannheim und dem 1. FC Kaiserslautern müssen beide Vereine mit Konsequenzen rechnen. Der DFB kündigte eine umfassende Aufarbeitung an. 85 Personen wurden verletzt, darunter 35 Polizisten. Es gab mehrere Festnahmen. Die beiden Fanlager sind seit Jahrzehnten verfeindet und lieferten sich auch dieses Mal ein aufgeheiztes Duell auf den Rängen inklusive Pyrotechnik. Die Polizei musste einschreiten, zeitweise drohte ein Abbruch der Partie. Am Ende siegte Kaiserslautern 1:0 nach Verlängerung. Außerdem VfB Stuttgart gegen Drittligist Hansa Rostock 4:0, Eintracht Frankfurt besiegte Fünftligist St. Tönis 11:0 und Preußen Münster Karlsruher SC 1:2.
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1: Ich bin Diana Kramer. Nach seinem Sommerurlaub hat Bundeskanzler Friedrich Merz heute seinen ersten Termin. Er reist am Nachmittag in die Eifel nach Hürtgenwald. Dort will er sich bei den Einsatzkräften bedanken, die den größten Waldbrand in der Geschichte Nordrhein-Westfalens bekämpft hatten.
2: 3 Wochen hat der Kanzler sich zurückgezogen und sich nur gelegentlich über seinen Sprecher geäußert. Und auf der Plattform X hat er den Helferinnen und Helfern in NRW für ihre Bekämpfung der Waldbrände gedankt. Reicht nicht, schimpfen Grüne und Linke und werfen ihm vor, zu wenig gegen die Folgen der Klimakrise zu tun. Und das Thema bleibt ihm auch nach dem Austausch mit den Einsatzkräften heute erhalten. Denn in der Kabinettsklausur kommende Woche will die SPD ja darüber reden, den Hitzeschutz im Grundgesetz zu verankern. Thomas Thonfeld, Berlin.
1: Wochenlange Hitze und kaum Regen haben die Ernte in diesem Jahr schrumpfen lassen. Leere Regale oder Preisexplosionen drohen laut Experten aber nicht. Einige Produkte dürften allerdings etwas teurer werden, so die Agrarmarkt-Informationsgesellschaft. Zum Beispiel Salatgurken, Kartoffeln und Äpfel. Kurz vor dem 35. Unabhängigkeitstag der Ukraine ist Bundesaußenminister Johann Wadephul am Morgen in Kiew eingetroffen. Nach seiner Ankunft verurteilte er die zunehmenden russischen Drohnen- und Raketenangriffe. Er warf Moskau wahllosen Mord an Zivilisten sowie gezielte Zerstörung der Energieinfrastruktur vor. Die Sommermonate seien für die ukrainische Zivilbevölkerung die tödlichsten seit mehr als 4 Jahren gewesen, so Wadephul. Zum Fußball. Der Auftakt des DFB-Pokals wurde von schweren Ausschreitungen im Südwestderby zwischen Waldhof Mannheim und dem 1. FC Kaiserslautern überschattet. 85 Menschen wurden verletzt, darunter 35 Polizisten.
3: Die Fanlager stehen sich traditionell feindselig gegenüber. Die Polizei ist mit 1400 Sicherheitskräften im Einsatz. In der Schlussphase der regulären Spielzeit schießen Lautern-Fans Raketen auf die Sitzplatztribüne. Daraufhin stürmen Mannheimer Anhänger den Platz. Die Polizei muss für Ordnung sorgen. Das Spiel steht kurz vor dem Abbruch. Auch der DFB hat Ermittlungen eingeleitet. Uli Reitinger, Sportredaktion.
1: Am Ende gewann Kaiserslautern mit 1:0 nach Verlängerung. Weiter ist auch der VfB Stuttgart nach einem 4:0 bei Drittligist Hansa Rostock. Eintracht Frankfurt besiegte mit 11:0 Fünftligist St. Tönis und der Karlsruher SC gewann 2:1 bei Preußen Münster.
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1: Ich bin Diana Kramer. Nach seinem Sommerurlaub hat Bundeskanzler Friedrich Merz heute seinen ersten Termin. Er reist am Nachmittag in die Eifel nach Hürtgenwald. Dort will er sich bei den Einsatzkräften bedanken, die den größten Waldbrand in der Geschichte Nordrhein-Westfalens bekämpft hatten.
2: 3 Wochen hat der Kanzler sich zurückgezogen und sich nur gelegentlich über seinen Sprecher geäußert. Und auf der Plattform X hat er den Helferinnen und Helfern in NRW für ihre Bekämpfung der Waldbrände gedankt. Reicht nicht, schimpfen Grüne und Linke und werfen ihm vor, zu wenig gegen die Folgen der Klimakrise zu tun. Und das Thema bleibt ihm auch nach dem Austausch mit den Einsatzkräften heute erhalten. Denn in der Kabinettsklausur kommende Woche will die SPD ja darüber reden, den Hitzeschutz im Grundgesetz zu verankern. Thomas Thonfeld, Berlin.
1: Wochenlange Hitze und kaum Regen haben die Ernte in diesem Jahr schrumpfen lassen. Leere Regale oder Preisexplosionen drohen laut Experten aber nicht. Einige Produkte dürften allerdings etwas teurer werden, so die Agrarmarktinformationsgesellschaft. Zum Beispiel Salatgurken, Kartoffeln und Äpfel. Kurz vor dem 35. Unabhängigkeitstag der Ukraine ist Bundesaußenminister Johann Wadephul am Morgen in Kiew eingetroffen. Nach seiner Ankunft verurteilte er die zunehmenden russischen Drohnen- und Raketenangriffe. Er warf Moskau wahllosen Mord an Zivilisten sowie gezielte Zerstörung der Energieinfrastruktur vor. Die Sommermonate seien für die ukrainische Zivilbevölkerung die tödlichsten seit mehr als 4 Jahren gewesen, so Wadephul. Zum Fußball. Der Auftakt des DFB-Pokals wurde von schweren Ausschreitungen im Südwestderby zwischen Waldhof Mannheim und dem 1. FC Kaiserslautern überschattet. 85 Menschen wurden verletzt, darunter 35 Polizisten.
3: Die Fanlager stehen sich traditionell feindselig gegenüber. Die Polizei ist mit 1400 Sicherheitskräften im Einsatz. In der Schlussphase der regulären Spielzeit schießen Lautern-Fans Raketen auf die Sitzplatztribüne. Daraufhin stürmen Mannheimer Anhänger den Platz. Die Polizei muss für Ordnung sorgen. Das Spiel steht kurz vor dem Abbruch. Auch der DFB hat Ermittlungen eingeleitet. Uli Reitinger, Sportredaktion.
1: Am Ende gewann Kaiserslautern mit 1:0 nach Verlängerung. Weiter ist auch der VfB Stuttgart nach einem 4:0 bei Drittligist Hansa Rostock. Eintracht Frankfurt besiegte mit 11:0 Fünftligist St. Tönis und der Karlsruher SC gewann 2:1 bei Preußen Münster.
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1: Ich bin Christoph Oetzel. Guten Morgen. Die Thüringer CDU kommt heute zum Landesparteitag in Eisenach zusammen. Dabei soll Ministerpräsident Mario Vogt auch als Landesvorsitzender wiedergewählt werden. Ob der aber noch die volle Rückendeckung in seiner Partei hat, wird sich zeigen. Vogt steht im Moment ganz schön unter Druck.
2: Der Grund? Die AfD-Fraktion im Thüringer Landtag hat erneut ein konstruktives Misstrauensvotum gegen Vogt beantragt. In der nächsten Woche soll der Landtag entscheiden, ob Thüringen einen neuen Ministerpräsidenten bekommt oder nicht. Schon im Februar hatte die AfD so ein Misstrauensvotum beantragt. Damals war Björn Höcke als Kandidat gescheitert, hat nicht genügend Ja-Stimmen erhalten und Vogt blieb im Amt. Hintergrund ist weiter die Debatte um die Doktorarbeit von Mario Vogt. Die TU Chemnitz hatte ihm den Doktortitel entzogen, weil er plagiiert haben soll. Vogts Widerspruch dagegen wurde abgelehnt. Dagegen klagt er jetzt. Der Streit landet also vor Gericht. Die AfD sieht Mario Vogt aber als nicht mehr vertrauenswürdig an. Bastian Diel, Antenne Thüringen, Nachrichtenredaktion.
1: In Thüringen sind immer mehr Menschen von Altersarmut bedroht. Das zeigen aktuelle Zahlen des Thüringer Sozialministeriums. Im letzten Jahr haben gut 350.000 Menschen eine Rentenzahlung unterhalb der sogenannten Armutsgefährdungsgrenze erwartet. Diese Grenze liegt für Alleinlebende bei 1.446 Euro im Monat netto. Bei der

0: Drohenden Altersarmut spielen vor allem die im bundesweiten Vergleich niedrigen Gehälter und Löhne in Thüringen eine Rolle. Nach seinem Sommerurlaub hat Bundeskanzler Friedrich Merz heute seinen ersten Termin. Er reist am Nachmittag in die Eifel nach Hürtgenwald. Dort will er sich bei den Einsatzkräften bedanken. Die haben in den letzten Tagen den größten Brand in der Geschichte Nordrhein-Westfalens bekämpft.
1: 3 Wochen hat der Kanzler sich zurückgezogen und sich nur gelegentlich über seinen Sprecher geäußert. Und auf der Plattform X hat er den Helferinnen und Helfern in NRW für ihre Bekämpfung der Waldbrände gedankt. Reicht nicht, schimpfen Grüne und Linke und werfen ihm vor, zu wenig gegen die Folgen der Klimakrise zu tun. Und das Thema bleibt ihm auch nach dem Austausch mit den Einsatzkräften heute erhalten. Denn in der Kabinettsklausur kommende Woche will die SPD ja darüber reden, den Hitzeschutz im Grundgesetz zu verankern. Thomas Thonfeld, Antenne Thüringen, Berlin.
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0: Die ersten Spiele im DFB-Pokal wurden gestern von schwerenden Ausschreitungen bei einer Partie überschattet. Im Südwestderby zwischen Waldhof Mannheim und dem 1. FC Kaiserslautern haben beide Fanlager den Platz gestürmt. Zudem haben sie im Mannheimer Stadion Pyrotechnik teils in die Zuschauerränge geschossen. Die Polizei ist eingeschritten und mit Pferden auf den Platz gelaufen. Nach Polizeiangaben wurden 35 Beamte verletzt. Mehrere Fußballfans mussten zur Behandlung ins Krankenhaus. Das Derby hat der 1. FC Kaiserslautern mit 1:0 nach Verlängerung gegen Mannheim gewonnen.
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1: Ich bin Christoph Oetzel. Guten Morgen. Die Thüringer CDU kommt heute zum Landesparteitag in Eisenach zusammen. Dabei soll Ministerpräsident Mario Vogt auch als Landesvorsitzender wiedergewählt werden. Ob der aber noch die volle Rückendeckung in seiner Partei hat, wird sich zeigen. Vogt steht im Moment ganz schön unter Druck.
2: Der Grund: Die AfD-Fraktion im Thüringer Landtag hat erneut ein konstruktives Misstrauensvotum gegen Vogt beantragt. In der nächsten Woche soll der Landtag entscheiden, ob Thüringen einen neuen Ministerpräsidenten bekommt oder nicht. Schon im Februar hatte die AfD so ein Misstrauensvotum beantragt. Damals war Björn Höcke als Kandidat gescheitert, hat nicht genügend Ja-Stimmen erhalten und Vogt blieb im Amt. Hintergrund ist weiter die Debatte um die Doktorarbeit von Mario Vogt. Die TU Chemnitz hatte ihm den Doktortitel entzogen, weil er plagiiert haben soll. Vogts Widerspruch dagegen wurde abgelehnt. Dagegen klagt er jetzt. Der Streit landet also vor Gericht. Die AfD sieht Mario Vogt aber als nicht mehr vertrauenswürdig an. Bastian Diel, Antenne Thüringen, Nachrichtenredaktion.
1: In Thüringen sind immer mehr Menschen von Altersarmut bedroht. Das zeigen aktuelle Zahlen des Thüringer Sozialministeriums. Im letzten Jahr haben gut 350.000 Menschen eine Rentenzahlung unterhalb der sogenannten Armutsgefährdungsgrenze erwartet. Diese Grenze liegt für Alleinlebende bei 1.446 Euro im Monat netto. Bei der drohenden Altersarmut spielen vor allem die im bundesweiten Vergleich niedrigen Gehälter und Löhne in Thüringen eine Rolle. Nach seinem Sommerurlaub hat Bundeskanzler Friedrich Merz heute seinen ersten Termin. Er reist am Nachmittag in die Eifel nach Hürtgenwald. Dort will er sich bei den Einsatzkräften bedanken. Die haben in den letzten Tagen den größten Brand in der Geschichte Nordrhein-Westfalens bekämpft.
3: 3 Wochen hat der Kanzler sich zurückgezogen und sich nur gelegentlich über seinen Sprecher geäußert. Und auf der Plattform X hat er den Helferinnen und Helfern in NRW für ihre Bekämpfung der Waldbrände gedankt. Reicht nicht, schimpfen Grüne und Linke und werfen ihm vor, zu wenig gegen die Folgen der Klimakrise zu tun. Und das Thema bleibt ihm auch nach dem Austausch mit den Einsatzkräften heute erhalten. Denn in der Kabinettsklausur kommende Woche will die SPD ja darüber reden, den Hitzeschutz im Grundgesetz zu verankern. Thomas Thonfeld, Antenne Thüringen, Berlin.
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1: Die ersten Spiele im DFB-Pokal wurden gestern von schweren Ausschreitungen bei einer Partie überschattet. Im Südwestderby zwischen Waldhof Mannheim und dem 1. FC Kaiserslautern haben beide Fanlager den Platz gestürmt. Zudem haben sie im Mannheimer Stadion Pyrotechnik teils in die Zuschauerränge geschossen. Die Polizei ist eingeschritten und mit Pferden auf den Platz gelaufen. Nach Polizeiangaben wurden 35 Beamte verletzt. Mehrere Fußballfans mussten zur Behandlung ins Krankenhaus. Das Derby hat der 1. FC Kaiserslautern mit 1:0 nach Verlängerung gegen Mannheim gewonnen.
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1: Ich bin Christoph Wötzel. Guten Tag. Wie viel Rückendeckung hat Thüringens Ministerpräsident Mario Vogt noch in seiner eigenen Partei? Die Frage soll heute beim Landesparteitag der Thüringer CDU in Eisenach geklärt werden. Hier soll Vogt turnusmäßig als Vorsitzender wiedergewählt werden. Schon im Vorfeld versucht die Partei das Signal zu senden, wir stehen hinter Vogt und das trotz aller Diskussionen um seine Doktorarbeit.
2: So hat der Landesvorstand der CDU unter der Woche unter Zustimmung der Kreisverbände schon beschlossen, Vogt als Vorsitzenden bestätigen zu wollen. Generalsekretär Niklas Wassmann sprach davon, die CDU Thüringen sei eine geschlossene Mannschaft und stehe hinter Vogt. Man lasse sich nicht spalten. Er reagierte damit auf die Diskussion um Vogts aberkannten Doktortitel. Unter anderem die AfD macht deshalb Druck und hat für nächste Woche ein zweites Misstrauensvotum gegen Vogt beantragt. Er habe Vertrauen verspielt und sei als Ministerpräsident von Thüringen nicht mehr tragbar. Bastian Diel, Antenne Thüringen, nach Nachrichtenredaktion.
1: In Thüringen sind immer mehr Menschen von Altersarmut bedroht. Das geht aus aktuellen Zahlen des Thüringer Sozialministeriums hervor. Im letzten Jahr haben gut 350.000 Menschen eine Rentenzahlung unterhalb der sogenannten Armutsgefährdungsgrenze erwartet. Diese Grenze liegt für Alleinlebende bei 1.446 Euro netto im Monat. Bei der drohenden Altersarmut spielen vor allem die im bundesweiten Vergleich niedrigen Gehälter und Löhne in Thüringen eine Rolle. Wochenlange Hitze und kaum Regen

0: haben die Ernte in diesem Jahr schrumpfen lassen. Leere Regale und Preisexplosionen drohen laut Experten aber nicht. Der Markt werde versorgt, einige Produkte dürften allerdings teurer werden. Das sagt eine Marktanalystin bei der Agrarmarkt-Informationsgesellschaft. Salatgurken und Kartoffeln seien bereits teurer, auch die Apfelernte falle kleiner aus als im letzten Jahr. Bei Brot erwartet die Expertin dagegen keine großen Preiserhöhungen wegen der geringeren Getreideernte.
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0: Bei den schweren Ausschreitungen rund um das DFB-Pokalspiel zwischen Waldhof Mannheim und dem 1. FC Kaiserslautern sind gestern Abend 85 Menschen verletzt worden, darunter 35 Polizisten. Mehrere Fans wurden vorläufig festgenommen.
2: Die Fanlager stehen sich traditionell feindselig gegenüber. Die Polizei ist mit 1400 Sicherheitskräften im Einsatz. In der Schlussphase der regulären Spielzeit schießen Lautern-Fans Raketen auf die Sitzplatztribüne. Daraufhin stürmen Mannheimer Anhänger den Platz. Die Polizei muss für Ordnung sorgen. Das Spiel steht kurz vor dem Abbruch. Die Polizei ermittelt unter anderem wegen Körperverletzung, Landfriedensbruchs, wegen des tätlichen Angriffs auf Polizeibeamte und Verstößen gegen das Sprengstoffgesetz. Auch der DFB hat Ermittlungen eingeleitet. Uli Reitinger, Antenne Thüringen Sportredaktion.
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1: Ich bin Christoph Oetzel. Guten Tag. Wie viel Rückendeckung hat Thüringens Ministerpräsident Mario Vogt noch in seiner eigenen Partei? Die Frage soll heute beim Landesparteitag der Thüringer CDU in Eisenach geklärt werden. Hier soll Vogt turnusmäßig als Vorsitzender wiedergewählt werden. Schon im Vorfeld versucht die Partei das Signal zu senden, wir stehen hinter Vogt und das trotz aller Diskussionen um seine Doktorarbeit.
2: So hat der Landesvorstand der CDU unter der Woche unter Zustimmung der Kreisverbände schon beschlossen, Vogt als Vorsitzenden bestätigen zu wollen. Generalsekretär Niklas Wassmann sprach davon, die CDU Thüringen sei eine geschlossene Mannschaft und stehe hinter Vogt. Man lasse sich nicht spalten. Er reagierte damit auf die Diskussion um Vogts aberkannten Doktortitel. Unter anderem die AfD macht deshalb Druck und hat für nächste Woche ein zweites Misstrauensvotum gegen Vogt beantragt. Er habe Vertrauen verspielt und sei als Ministerpräsident von Thüringen nicht mehr tragbar. Bastian Diel, Antenne Thüringen, nach Nachrichtenredaktion.

0: In Thüringen sind immer mehr Menschen von Altersarmut bedroht. Das geht aus aktuellen Zahlen des Thüringer Sozialministeriums hervor. Im letzten Jahr haben gut 350.000 Menschen eine Rentenzahlung unterhalb der sogenannten Armutsgefährdungsgrenze erwartet. Diese Grenze liegt für Alleinlebende bei 1.446 Euro netto im Monat. Bei der drohenden Altersarmut spielen vor allem die im bundesweiten Vergleich niedrigen Gehälter und Löhne in Thüringen eine Rolle. Wochenlange Hitze und kaum Regen haben die Ernte in diesem Jahr schrumpfen lassen. Leere Regale und Preisexplosionen drohen laut Experten aber nicht. Der Markt werde versorgt, einige Produkte dürften allerdings teurer werden. Das sagt eine Marktanalystin bei der Agrarmarkt-Informationsgesellschaft. Salatgurken und Kartoffeln seien bereits teurer, auch die Apfelernte falle kleiner aus als im letzten Jahr. Bei Brot erwartet die Expertin dagegen keine großen Preiserhöhungen wegen der geringeren Getreideernte.
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0: Bei den schweren Ausschreitungen rund um das DFB-Pokalspiel zwischen Waldhof Mannheim und dem 1. FC Kaiserslautern sind gestern Abend 85 Menschen verletzt worden, darunter 35 Polizisten. Mehrere Fans wurden vorläufig festgenommen.
2: Die Fanlager stehen sich traditionell feindselig gegenüber. Die Polizei ist mit 1.400 Sicherheitskräften im Einsatz. In der Schlussphase der regulären Spielzeit schießen Lautern-Fans Raketen auf die Sitzplatztribüne. Daraufhin stürmen Mannheimer Anhänger den Platz. Die Polizei muss für Ordnung sorgen. Das Spiel steht kurz vor dem Abbruch. Die Polizei ermittelt unter anderem wegen Körperverletzung, Landfriedensbruchs, wegen des tätlichen Angriffs auf Polizeibeamte und Verstößen gegen das Sprengstoffgesetz. Auch der DFB hat Ermittlungen eingeleitet. Uli Reitinger, Antenne Thüringen, Sportredaktion.
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1: Ich bin Christoph Oetzel. Guten Tag. In Eisenach ist der Landesparteitag der CDU eröffnet worden. Besonders im Fokus steht heute Ministerpräsident Mario Vogt. Er soll als Landesvorsitzender wiedergewählt werden. Und das, obwohl gerade viel über ihn diskutiert wird. Unser Reporter Bastian Diehl ist in Eisenach. Wie ist denn die Stimmung gerade?
2: Also bisher ist nichts von einer Krise oder politischem Druck auf Mario Vogt zu spüren. Der Parteitag ist mit einem ökumenischen Gottesdienst gestartet, sogar mit Live-Musik und gemeinsamem Singen mit einem Pfarrer. Als der Landesvorstand um Vogt in die Halle gekommen ist, gab es Applaus. Jetzt gerade werden organisatorische Dinge geklärt. Jemand bestimmt, der Protokoll führt, festgelegt, wann Mittagspause sein soll. Bevor die gegen 13 Uhr stattfindet, soll der wichtigste Punkt abgehakt sein. Ein neuer Landesvorstand soll gewählt werden. Und hier soll Mario Vogt als Landesvorsitzender bestätigt werden. Spätestens hier wird sich zeigen, wie es um seine Rückendeckung steht, mit wie viel Prozent wird er wiedergewählt, trotz Debatte um seinen aberkannten Doktortitel und einem zweiten Misstrauensvotum im Landtag. Bastian Diehl, Antenne Thüringen, Eisenach.

0: nach. Nach seinem Sommerurlaub hat Bundeskanzler Friedrich Merz heute seinen ersten Termin. Er reist am Nachmittag in die Eifel nach Hürtgenwald. Dort will er sich bei den Einsatzkräften bedanken. Die haben in den letzten Tagen den größten Brand in der Geschichte Nordrhein-Westfalens bekämpft.
1: 3 Wochen hat der Kanzler sich zurückgezogen und sich nur gelegentlich über seinen Sprecher geäußert. Und auf der Plattform X hat er den Helferinnen und Helfern in NRW für ihre Bekämpfung der Waldbrände gedankt. Reicht nicht, schimpfen Grüne und Linke und werfen ihm vor, zu wenig gegen die Folgen der Klimakrise zu tun. Und das Thema bleibt ihm auch nach dem Austausch mit den Einsatzkräften heute erhalten. Denn in der Kabinettsklausur kommende Woche will die SPD ja darüber reden, den Hitzeschutz im Grundgesetz zu verankern. Thomas Thonfeld, Antenne Thüringen, Berlin.
0: Bei einem Unfall im Kreis Sömmerda ist eine Fahrschülerin schwer verletzt worden. Laut Polizei ist der Unfall in Schloss Wippach passiert. Die 28-Jährige wollte mit einem Motorrad vom Gelände einer Tankstelle in der Sömmerdaer Straße rechts abbiegen. Dabei ist sie auf die Gegenfahrbahn geraten und mit einem entgegenkommenden Auto zusammengestoßen. Die Fahrschülerin ist mit Verletzungen ins Krankenhaus gekommen. Das Motorrad und das Auto wurden beschädigt.
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0: Bei den schweren Ausschreitungen rund um das DFB-Pokalspiel zwischen Waldhof Mannheim und dem 1. FC Kaiserslautern sind 85 Menschen verletzt worden, darunter 35 Polizisten. Mehrere Fans wurden vorläufig festgenommen.
3: Die Fanlager stehen sich traditionell feindselig gegenüber. Die Polizei ist mit 1400 Sicherheitskräften im Einsatz. In der Schlussphase der regulären Spielzeit schießen Lautern-Fans Raketen auf die Sitzplatztribüne. Daraufhin stürmen Mannheimer Anhänger den Platz. Die Polizei muss für Ordnung sorgen, das Spiel steht kurz vor dem Abbruch. Die Polizei ermittelt unter anderem wegen Körperverletzung, Landfriedensbruchs, wegen des tätlichen Angriffs auf Polizeibeamte und Verstößen gegen das Sprengstoffgesetz. Auch der DFB hat Ermittlungen eingeleitet. Uli Reitinger, Antenne Thüringen Sportredaktion.
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1: Ich bin Christoph Oetzel. Guten Tag. In Eisenach ist der Landesparteitag der CDU eröffnet worden. Besonders im Fokus steht heute Ministerpräsident Mario Vogt. Er soll als Landesvorsitzender wiedergewählt werden. Und das, obwohl gerade viel über ihn diskutiert wird. Unser Reporter Bastian Diehl ist in Eisenach. Wie ist denn die Stimmung gerade?
2: Also bisher ist nichts von einer Krise oder politischem Druck auf Mario Vogt zu spüren. Der Parteitag ist mit einem ökumenischen Gottesdienst gestartet, sogar mit Live-Musik und gemeinsamem Singen mit einem Pfarrer. Als der Landesvorstand um Vogt in die Halle gekommen ist, gab es Applaus. Jetzt gerade werden organisatorische Dinge geklärt. Jemand bestimmt, der Protokoll führt, festgelegt, wann Mittagspause sein soll. Bevor die gegen 13 Uhr stattfindet, soll der wichtigste Punkt abgehakt sein. Ein neuer Landesvorstand soll gewählt werden. Und hier soll Mario Vogt als Landesvorsitzender bestätigt werden. Spätestens hier wird sich zeigen, wie es um seine Rückendeckung steht, mit wie viel Prozent wird er wiedergewählt. Trotz Debatte um seinen aberkannten Doktortitel und einem zweiten Misstrauensvotum im Landtag. Bastian Diehl, Antenne Thüringen, Eisenach.
1: Nach seinem Sommerurlaub hat Bundeskanzler Friedrich Merz heute seinen ersten Termin. Er reist am Nachmittag in die Eifel nach Hürtgenwald. Dort will er sich bei den Einsatzkräften bedanken. Die haben in den letzten Tagen den größten Brand in der Geschichte Nordrhein-Westfalens bekämpft.
3: 3 Wochen hat der Kanzler sich zurückgezogen und sich nur gelegentlich über seinen Sprecher geäußert. Und auf der Plattform X hat er den Helferinnen und Helfern in NRW für ihre Bekämpfung der Waldbrände gedankt. Reicht nicht, schimpfen Grüne und Linke und werfen ihm vor, zu wenig gegen die Folgen der Klimakrise zu tun. Und das Thema bleibt ihm auch nach dem Austausch mit den Einsatzkräften heute erhalten. Denn in der Kabinettsklausur kommende Woche will die SPD ja darüber reden, den Hitzeschutz im Grundgesetz zu verankern. Thomas Thonfeld, Antenne Thüringen, Berlin.
1: Bei einem Unfall im Kreis Sömmerda ist eine Fahrschülerin schwer verletzt worden. Laut Polizei ist der Unfall in Schloss Wippach passiert. Die 28-Jährige wollte mit einem Motorrad vom Gelände einer Tankstelle der Sömmerdaer Straße rechts abbiegen. Dabei ist sie auf die Gegenfahrbahn geraten und mit einem entgegenkommenden Auto zusammengestoßen. Die Fahrschülerin ist mit Verletzungen ins Krankenhaus gekommen. Das Motorrad und das Auto wurden beschädigt.
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1: Bei den schweren Ausschreitungen rund um das DFB-Pokalspiel zwischen Waldhof Mannheim und dem 1. FC Kaiserslautern sind 85 Menschen verletzt worden, darunter 35 Polizisten. Mehrere Fans wurden vorläufig festgenommen.
4: Die Fanlager stehen sich traditionell feindselig gegenüber. Die Polizei ist mit 1400 Sicherheitskräften im Einsatz. In der Schlussphase der regulären Spielzeit schießen Lautern-Fans Raketen auf die Sitzplatztribüne. Daraufhin stürmen Mannheimer Anhänger den Platz. Die Polizei muss für Ordnung sorgen, das Spiel steht kurz vor dem Abbruch. Die Polizei ermittelt unter anderem wegen Körperverletzung, Landfriedensbruchs, wegen des tätlichen Angriffs auf Polizeibeamte und Verstößen gegen das Sprengstoffgesetz. Auch der DFB hat Ermittlungen eingeleitet. Uli Reitinger, Antenne Thüringen Sportredaktion.
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1: Ich bin Christoph Oetzel. Guten Tag. In Eisenach hat der Parteitag der Thüringer CDU begonnen. Dabei soll Ministerpräsident Mario Vogt auch als Landesvorsitzender wiedergewählt werden. Ob der aber noch die volle Rückendeckung in seiner Partei hat, wird sich zeigen. Vogt steht im Moment ganz schön unter Druck.
2: Der Grund: Die AfD-Fraktion im Thüringer Landtag hat erneut ein konstruktives Misstrauensvotum gegen Vogt beantragt. In der nächsten Woche soll der Landtag entscheiden, ob Thüringen einen neuen Ministerpräsidenten bekommt oder nicht. Schon im Februar hatte die AfD so ein Misstrauensvotum beantragt. Damals war Björn Höcke als Kandidat gescheitert, hat nicht genügend Ja-Stimmen erhalten und Vogt blieb im Amt. Hintergrund ist weiter die Debatte um die Doktorarbeit von Mario Vogt. Die TU Chemnitz hatte ihm den Doktortitel entzogen, weil er plagiiert haben soll. Vogts Widerspruch dagegen wurde abgelehnt. Dagegen klagt er jetzt. Der Streit landet also vor Gericht. Die AfD sieht Mario Vogt aber als nicht mehr vertrauenswürdig an. Bastian Diel, Antenne Thüringen, Nachrichtenredaktion.
1: In Thüringen sind immer mehr Menschen von Altersarmut bedroht. Das geht aus aktuellen Zahlen des Thüringer Sozialministeriums hervor. Im letzten Jahr haben gut 350.000 Menschen eine Rentenzahlung unterhalb der sogenannten Armutsgefährdungsgrenze erwartet. Diese Grenze liegt für Alleinlebende bei 1.446 Euro netto im Monat. Bei der drohenden Altersarmut spielen vor allem die im bundesweiten Vergleich niedrigen Gehälter und Löhne in Thüringen eine Rolle. Russland hat ein ukrainisches Einkaufszentrum mit Drohnen angegriffen. In der Großstadt Krivyi Rih wurden mindestens 16 Menschen getötet. Das berichtet der Militärgouverneur des Gebiets Dnipropetrovsk auf Telegram. 9 Menschen werden noch vermisst, darunter sind auch 2 Kinder.
3: Die Sucharbeiten nach den Vermissten in Krivyi Rih laufen in den Trümmern des Einkaufszentrums. Präsident Zelensky in Kiew sprach von einem brutalen Terrorangriff gegen Zivilisten. Derweil gab es auch heute Nacht wieder Angriffe. In Kiew wurden Eisenbahnanlagen getroffen, es gab erneut Opfer. Die Ukraine wehrte sich indes mit Gegenangriffen. Hier in Moskau melden die Behörden Drohnenattacken und in Samara im Süden Russlands wurde eine Ölraffinerie getroffen. Zudem gab es mehrere Verletzte im Lager eines getroffenen Online-Versandhändlers. Aus Moskau, Ulf Mauder.
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1: Die ersten Spiele im DFB-Pokal wurden gestern von schweren Ausschreitungen

0: bei einer Partie überschattet. Im Südwestderby zwischen Waldhof Mannheim und dem 1. FC Kaiserslautern haben beide Fanlager den Platz gestürmt. Zudem haben sie im Mannheimer Stadion Pyrotechnik teils in die Zuschauerränge geschossen. Die Polizei ist eingeschritten und mit Pferden auf den Platz gelaufen. Nach Polizeiangaben wurden 35 Beamte verletzt. Mehrere Fußballfans mussten zur Behandlung ins Krankenhaus. Das Derby hat der 1. FC Kaiserslautern mit 1:0 nach Verlängerung gegen Mannheim gewonnen.
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1: Ich bin Christoph Oetzel, guten Tag. In Eisenach hat der Parteitag der Thüringer CDU begonnen. Dabei soll Ministerpräsident Mario Vogt auch als Landesvorsitzender wiedergewählt werden. Ob der aber noch die volle Rückendeckung in seiner Partei hat, wird sich zeigen. Vogt steht im Moment ganz schön unter Druck.
2: Der Grund: Die AfD-Fraktion im Thüringer Landtag hat erneut ein konstruktives Misstrauensvotum gegen Vogt beantragt. In der nächsten Woche soll der Landtag entscheiden, ob Thüringen einen neuen Ministerpräsidenten bekommt oder nicht. Schon im Februar hatte die AfD so ein Misstrauensvotum beantragt. Damals war Björn Höcke als Kandidat gescheitert, hat nicht genügend Ja-Stimmen erhalten und Vogt blieb im Amt. Hintergrund ist weiter die Debatte um die Doktorarbeit von Mario Vogt. Die TU Chemnitz hatte ihm den Doktortitel entzogen, weil er plagiiert haben soll. Vogts Widerspruch dagegen wurde abgelehnt. Dagegen klagt er jetzt. Der Streit landet also vor Gericht. Die AfD sieht Mario Vogt aber als nicht mehr vertrauenswürdig an. Bastian Diel, Antenne Thüringen, Nachrichtenredaktion.
1: In Thüringen sind immer mehr Menschen von Altersarmut bedroht. Das geht aus aktuellen Zahlen des Thüringer Sozialministeriums hervor. Im letzten Jahr haben gut 350.000 Menschen eine Rentenzahlung unterhalb der sogenannten Armutsgefährdungsgrenze erwartet. Diese Grenze liegt für Alleinlebende bei 1.446 Euro netto im Monat. Bei der drohenden Altersarmut spielen vor allem die im bundesweiten Vergleich niedrigen Gehälter und Löhne in Thüringen eine Rolle. Russland hat ein ukrainisches Einkaufszentrum mit Drohnen angegriffen. In der Großstadt Krivyi Rih wurden mindestens 16 Menschen getötet. Das berichtet der Militärgouverneur des Gebiets Dnipropetrovsk auf Telegram. 9 Menschen werden noch vermisst, darunter sind auch 2 Kinder.
3: Die Sucharbeiten nach den Vermissten in Krivyi Rih laufen in den Trümmern des Einkaufszentrums. Präsident Zelensky in Kiew sprach von einem brutalen Terrorangriff gegen Zivilisten. Derweil gab es auch heute Nacht wieder Angriffe. In Kiew wurden Eisenbahnanlagen getroffen, es gab erneut Opfer. Die Ukraine wehrte sich indes mit Gegenangriffen. Hier in Moskau melden die Behörden Drohnenattacken und in Samara im Süden Russlands wurde eine Ölraffinerie getroffen. Zudem gab es mehrere Verletzte im Lager eines getroffenen Online-Versandhändlers. Aus Moskau, Ulf Mauder.
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1: Die ersten Spiele im DFB-Pokal wurden gestern von schweren Ausschreitungen bei einer Partie überschattet. Im Südwestderby zwischen Waldhof Mannheim und dem 1. FC Kaiserslautern haben beide

0: Fanlager den Platz gestürmt. Zudem haben sie im Mannheimer Stadion Pyrotechnik teils in die Zuschauerränge geschossen. Die Polizei ist eingeschritten und mit Pferden auf den Platz gelaufen. Nach Polizeiangaben wurden 35 Beamte verletzt. Mehrere Fußballfans mussten zur Behandlung ins Krankenhaus. Das Derby hat der erste FC Kaiserslautern mit 1:0 nach Verlängerung gegen Mannheim gewonnen.
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1: Ich bin Christopher Zill. Guten Tag. Wie viel Rückendeckung hat Thüringens Ministerpräsident Mario Vogt noch in seiner eigenen Partei? Die Frage soll heute beim Landesparteitag der Thüringer CDU in Eisenach geklärt werden. Hier soll Vogt als Vorsitzender wiedergewählt werden. Schon im Vorfeld versucht die Partei das Signal zu senden, wir stehen hinter Vogt und das trotz aller Diskussionen um seine Doktorarbeit.
2: So hat der Landesvorstand der CDU unter der Woche unter Zustimmung der Kreisverbände schon beschlossen, Vogt als Vorsitzenden bestätigen zu wollen. Generalsekretär Niklas Wassmann sprach davon, die CDU Thüringen sei eine geschlossene Mannschaft und stehe hinter Vogt. Man lasse sich nicht spalten. Er reagierte damit auf die Diskussion um Vogts aberkannten Doktortitel. Unter anderem die AfD macht deshalb Druck und hat für nächste Woche ein zweites Misstrauensvotum gegen Vogt beantragt. Er habe Vertrauen verspielt und sei als Ministerpräsident von Thüringen nicht mehr tragbar. Bastian Diel, Antenne Thüringen, Nachrichtenredaktion.
1: Außenminister Johann Wadephul ist in der Ukraine eingetroffen. Dort versicherte er dem Land die anhaltende Unterstützung Deutschlands im Kampf gegen Russland. Die Ukraine werde diese militärische Auseinandersetzung gewinnen, sagte Wadephul.
3: Kein Land investiert so viel in die militärische und finanzielle Unterstützung der Ukraine wie Deutschland. Und das soll auch so bleiben, verspricht Wadephul. Im Juli und August sah sich die Ukraine besonders massiven russischen Angriffen ausgesetzt. Wadephul wirft Russland einen wahllosen Mord an Zivilisten vor. Hauptthema in Kiew ist voraussichtlich die Vorbereitung auf den Winter. Hier dürfte die russische Armee erneut verstärkte Angriffe auf die Energieinfrastruktur starten. Wadephul ist schon zum vierten Mal in der Ukraine. Das Land feiert am Montag seinen 35. Unabhängigkeitstag. Uli Reitinger, Antenne Thüringen, Nachrichtenredaktion.
1: Bundesjustizministerin Stefanie Hubig will nach dem islamistischen Terroranschlag beim Christopher Street Day in Berlin das Grundgesetz ändern. Sie spricht sich dafür aus, das Diskriminierungsverbot um die sexuelle Identität zu ergänzen. Das sagte Hubig der Rheinischen Post.
4: In der Bundesregierung sind noch Gespräche nötig, so Hubig. Kanzler Merz hatte sich nach dem CSD-Anschlag persönlich an die queere Community gewandt und klargestellt, dass der Staat sich für ihren Schutz einsetzen wird. Eine

0: Ergänzung des Grundgesetzes ist aus Sicht der SPD-Politikerin daher die logische Konsequenz. Bei dem Terroranschlag vor 4 Wochen im Berliner Tiergarten war eine Frau getötet worden, mindestens 31 Menschen wurden verletzt, einige von ihnen schwer. Der 21-jährige Attentäter wurde am Tag nach der Tat von Polizisten erschossen. David Riemer, Antenne Thüringen, Berlin.
1: Bei einem Unfall im Kreis Simmerda ist eine Fahrschülerin schwer verletzt worden. Laut Polizei ist der Unfall in Schloss Fippach passiert. Die 28-Jährige wollte mit einem Motorrad vom Gelände einer Tankstelle rechts abbiegen. Dabei ist sie auf die Gegenfahrbahn geraten und mit einem entgegenkommenden Auto zusammengestoßen. Die Fahrschülerin ist mit Verletzungen ins Krankenhaus gekommen.
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1: Ich bin Christoph Oetzel. Guten Tag. Wie viel Rückendeckung hat Thüringens Ministerpräsident Mario Vogt noch in seiner eigenen Partei? Die Frage soll heute beim Landesparteitag der Thüringer CDU in Eisenach geklärt werden. Hier soll Vogt als Vorsitzender wiedergewählt werden. Schon im Vorfeld versucht die Partei das Signal zu senden, wir stehen hinter Vogt und das trotz aller Diskussionen um seine Doktorarbeit.
2: So hat der Landesvorstand der CDU unter der Woche unter Zustimmung der Kreisverbände schon beschlossen, Vogt als Vorsitzenden bestätigen zu wollen. Generalsekretär Niklas Wassmann sprach davon, die CDU Thüringen sei eine geschlossene Mannschaft und stehe hinter Vogt. Man lasse sich nicht spalten. Er reagierte damit auf die Diskussion um Vogts aberkannten Doktortitel. Unter anderem die AfD macht deshalb Druck und hat für nächste Woche ein zweites Misstrauensvotum gegen Vogt beantragt. Er habe Vertrauen verspielt und sei als Ministerpräsident von Thüringen nicht mehr tragbar. Bastian Diel, Antenne Thüringen, nach Nachrichtenredaktion.
1: Außenminister Johann Wadephul ist in der Ukraine eingetroffen. Dort versicherte er dem Land die anhaltende Unterstützung Deutschlands im Kampf gegen Russland. Die Ukraine werde diese militärische Auseinandersetzung gewinnen, sagte Wadephul.
3: Kein Land investiert so viel in die militärische und finanzielle Unterstützung der Ukraine wie Deutschland. Und das soll auch so bleiben, verspricht Wadephul. Im Juli und August sah sich die Ukraine besonders massiven russischen Angriffen ausgesetzt. Wadephul wirft Russland einen wahllosen Mord an Zivilisten vor. Hauptthema in Kiew ist voraussichtlich die Vorbereitung auf den Winter. Hier dürfte die russische Armee erneut verstärkte Angriffe auf die Energieinfrastruktur starten. Wadephul ist schon zum vierten Mal in der Ukraine. Das Land feiert am Montag seinen 35. Unabhängigkeitstag. Uli Reitinger, Antenne Thüringen, Nachrichtenredaktion.
1: Bundesjustizministerin Stefanie Hubig will nach dem islamistischen Terroranschlag beim Christopher Street Day in Berlin das Grundgesetz ändern. Sie spricht sich dafür aus, das Diskriminierungsverbot, um die sexuelle Identität zu ergänzen. Das sagte Hubig der Rheinischen Post.
4: In der Bundesregierung sind noch Gespräche nötig, so Hubig. Kanzler Merz hatte sich nach dem CSD-Anschlag persönlich an die queere

0: um Unity gewandt und klargestellt, dass der Staat sich für ihren Schutz einsetzen wird. Eine Ergänzung des Grundgesetzes ist aus Sicht der SPD-Politikerin daher die logische Konsequenz. Bei dem Terroranschlag vor 4 Wochen im Berliner Tiergarten war eine Frau getötet worden, mindestens 31 Menschen wurden verletzt. Einige von ihnen schwer. Der 21-jährige Attentäter wurde am Tag nach der Tat von Polizisten erschossen. David Riemer, Antenne Thüringen, Berlin.
1: Bei einem Unfall im Kreis Simmerda ist eine Fahrschülerin schwer verletzt worden. Laut Polizei ist der Unfall in Schloss Fippach passiert. Die 28-Jährige wollte mit einem Motorrad vom Gelände einer Tankstelle rechts abbiegen. Dabei ist sie auf die Gegenfahrbahn geraten und mit einem entgegenkommenden Auto zusammengestoßen. Die Fahrschülerin ist mit Verletzungen ins Krankenhaus gekommen.
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1: Ich bin Christopher Zill. Guten Tag. Ministerpräsident Mario Vogt ist gerade als Vorsitzender der CDU Thüringen wiedergewählt worden. Beim Landesparteitag in Eisenach hat er 82,4% der Stimmen bekommen.
2: Damit bestätigt sich, was sich bisher beim Landesparteitag in vielen Redebeiträgen angedeutet hat. Die CDU Thüringen steht weiter hinter Mario Vogt. Und das trotz der Debatten um seinen aberkannten Doktortitel und einem zweiten Misstrauensvotum im Thüringer Landtag in der nächsten Woche. Vogt ist seit mittlerweile 2022 Landesvorsitzender der CDU Thüringen, erhielt damals 85% der Stimmen. Das Ergebnis heute also ein bisschen schlechter. Dazu gab es auch 3 Enthaltungen. Bastian Diel, Antenne Thüringen, Eisenach.
1: Der Regen der letzten Tage sorgt für etwas Entspannung an den Pegelständen der Thüringer Flüsse. Laut Landesumweltamt könnten die Pegel in den kommenden Tagen weiter steigen. Das Grundwasser in Thüringen bleibt allerdings sehr niedrig. Hier könnte es noch Wochen bis Monate dauern, bis das Grundwasser wieder steigt. Denn auch der vergangene Winter war ungewöhnlich trocken. In der Zeit der Trockenheit und Hitze im Sommer wurden in Thüringen an 2 Pegeln die niedrigsten Stände jemals gemessen. An der Hörsel in Eisenach und an der Werra bei Meiningen. Russland hat ein ukrainisches Einkaufszentrum mit Drohnen angegriffen. In der Großstadt Kryvyi Rih wurden mindestens 16 Menschen getötet, das berichtete der zuständige Militärgouverneur. 9 Menschen werden noch vermisst, darunter 2 Kinder.
3: Die Sucharbeiten nach den Vermissten in Kryvyi Rih laufen in den Trümmern des Einkaufszentrums. Präsident Zelensky in Kiew sprach von einem brutalen Terrorangriff gegen Zivilisten. Derweil gab es auch heute Nacht wieder Angriffe. In Kiew wurden Eisenbahnanlagen getroffen, es gab erneut Opfer. Die Ukraine wehrte sich indes mit Gegenangriffen. Hier in Moskau melden die Behörden Drohnenattacken und in Samara im Süden Russlands wurde eine Ölraffinerie getroffen. Zudem gab es mehrere Verletzte im Lager eines getroffenen Online-Versandhändlers. Aus Moskau, Ulf Mauder.
1: Wochenlange Hitze und kaum Regen haben die Ernte in diesem Jahr schrumpfen lassen. Leere Regale und Preisexplosionen drohen laut Experten aber nicht. Der Markt werde versorgt, einige Produkte dürften allerdings teurer werden. Das sagt eine Marktanalystin bei der Agrarmarkt-Informationsgesellschaft. Salatgurken und Kartoffeln seien bereits teurer, auch die Apfelernte falle kleiner aus als im letzten Jahr. Bei Brot erwartet die Expertin dagegen keine großen Preiserhöhungen wegen der geringeren Getreideernte.
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1: Ich bin Christopher Zill. Guten Tag. Ministerpräsident Mario Vogt ist gerade als Vorsitzender der CDU Thüringen wiedergewählt worden. Beim Landesparteitag in Eisenach hat er 82,4% der Stimmen bekommen.
2: Damit bestätigt sich, was sich bisher beim Landesparteitag in vielen Redebeiträgen angedeutet hat. Die CDU Thüringen steht weiter hinter Mario Vogt. Und das trotz der Debatten um seinen aberkannten Doktortitel und einem zweiten Misstrauensvotum im Thüringer Landtag in der nächsten Woche. Vogt ist seit mittlerweile 2022 Landesvorsitzender der CDU Thüringen, erhielt damals 85% der Stimmen. Das Ergebnis heute also ein bisschen schlechter. Dazu gab es auch drei Enthaltungen. Bastian Diel, Antenne Thüringen, Eisenach.
1: Der Regen der letzten Tage sorgt für etwas Entspannung an den Pegelständen der Thüringer Flüsse. Laut Landesumweltamt könnten die Pegel in den kommenden Tagen weiter steigen. Das Grundwasser in Thüringen bleibt allerdings sehr niedrig. Hier könnte es noch Wochen bis Monate dauern, bis das Grundwasser wieder steigt. Denn auch der vergangene Winter war ungewöhnlich trocken. In der Zeit der Trockenheit und Hitze im Sommer wurden in Thüringen an zwei Pegeln die niedrigsten Stände jemals gemessen. An der Hörsel in Eisenach und an der Werra bei Meiningen. Russland hat ein ukrainisches Einkaufszentrum mit Drohnen angegriffen. In der Großstadt Kryvyi Rih wurden mindestens 16 Menschen getötet, das berichtete der zuständige Militärgouverneur. 9 Menschen werden noch vermisst, darunter 2 Kinder.
3: Die Sucharbeiten nach den Vermissten in Kryvyi Rih laufen in den Trümmern des Einkaufszentrums. Präsident Selenskyj in Kiew sprach von einem brutalen Terrorangriff gegen Zivilisten. Derweil gab es auch heute Nacht wieder Angriffe. In Kiew wurden Eisenbahnanlagen getroffen, es gab erneut Opfer. Die Ukraine wehrte sich indes mit Gegenangriffen. Hier in Moskau melden die Behörden Drohnenattacken und in Samara im Süden Russlands wurde eine Ölraffinerie getroffen. Zudem gab es mehrere Verletzte im Lager eines getroffenen Online-Versandhändlers. Aus Moskau, Ulf Mauder.
1: Wochenlange Hitze und kaum Regen haben die Ernte in diesem Jahr schrumpfen lassen. Leere Regale und Preisexplosionen drohen laut Experten aber nicht. Der Markt werde versorgt, einige Produkte dürften allerdings teurer werden. Das sagt eine Marktanalystin bei der Agrarmarkt-Informationsgesellschaft. Salatgurken und Kartoffeln seien bereits teurer, auch die Apfelernte falle kleiner aus als im letzten Jahr. Bei Brot erwartet die Expertin dagegen keine großen Preiserhöhungen wegen der geringeren Getreideernte.
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1: Ich bin Christoph Oetzel. Guten Tag. Thüringens Ministerpräsident Mario Vogt bleibt Vorsitzender der Thüringer CDU. 82,4% der Delegierten haben heute beim CDU-Parteitag in Eisenach für Vogt gestimmt. Nach dem Wahlsieg hat sich Vogt gegenüber Antenne Thüringen glücklich gezeigt.
2: Ja, ich bin wahnsinnig dankbar. Das zeigt einfach auch die Entschlossenheit und die Gemeinsamkeit. Das gibt mir einen großen Rückenwind auch für die nächsten Tage und auch Wochen. Und es zeigt letztlich auch, dass die CDU den Anspruch hat, dieses Land stabil nach vorne zu führen.
1: Die Abstimmung war im Vorfeld mit Spannung erwartet worden. Vogt war mit dem Widerspruch gegen seinen aberkannten Doktortitel gescheitert. Deshalb war es unklar, wie viel Rückhalt der Ministerpräsident noch in seiner eigenen Partei hat. Außerdem muss sich Vogt am Freitag einem Misstrauensantrag der AfD stellen, zum zweiten Mal in diesem Jahr. Außenminister Johann Wadephul ist heute zu Besuch in der Ukraine. Dort versicherte er dem Land die anhaltende Unterstützung Deutschlands im Kampf gegen Russland. Die Ukraine werde diese militärische Auseinandersetzung gewinnen, sagte Wadephul.
3: Kein Land investiert so viel in die militärische und finanzielle Unterstützung der Ukraine wie Deutschland. Und das soll auch so bleiben, verspricht Wadephul. Im Juli und August sah sich die Ukraine besonders massiven russischen Angriffen ausgesetzt. Wadephul wirft Russland einen wahllosen Mord an Zivilisten vor. Hauptthema in Kiew ist voraussichtlich die Vorbereitung auf den Winter. Hier dürfte die russische Armee erneut verstärkte Angriffe auf die Energieinfrastruktur starten. Wadephul ist schon zum vierten Mal in der Ukraine. Das Land feiert am Montag seinen 35. Unabhängigkeitstag. Uli Reitinger, Antenne Thüringen, Nachrichtenredaktion.
1: In der spanischen Region Valencia hat sich ein Waldbrand weiter ausgebreitet. Wegen der Flammen nahe der Gemeinde Gatova mussten rund 1000 Menschen ihre Häuser verlassen. Die Flammen sind bisher nicht unter Kontrolle. Der Brand wurde wohl am Donnerstag durch einen Blitz ausgelöst. Bis zum Abend seien mehr als 400 Hektar verbrannt. Unterdessen kam es weiter nördlich an der Costa Dorada aufgrund heftiger Regenfälle zu Überschwemmungen. Bundesjustizministerin Stefanie Hubig will nach dem islamistischen Terroranschlag beim Christopher Street Day in Berlin das Grundgesetz ändern. Sie spricht sich dafür aus, das Diskriminierungsverbot um die sexuelle Identität zu ergänzen. Das sagte Hubig der Rheinischen Post.
4: In der Bundesregierung sind noch Gespräche nötig, so Hubig. Kanzler Merz hatte sich nach dem CSD-Anschlag persönlich an die queere Community gewandt und klargestellt, dass der Staat sich für ihren Schutz einsetzen wird. Eine Ergänzung des Grundgesetzes ist aus Sicht der SPD-Politikerin daher die logische Konsequenz. Bei dem Terroranschlag vor 4 Wochen im Berliner Tiergarten war eine Frau getötet worden, mindestens 31 Menschen wurden verletzt. Einige von ihnen schwer. Der 21-jährige Attentäter wurde am Tag nach der Tat von Polizisten erschossen. David Riemer, Antenne Thüringen, Berlin.
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1: Ich bin Christoph Oetzel. Guten Tag. Thüringens Ministerpräsident Mario Vogt bleibt Vorsitzender der Thüringer CDU. 82,4% der Delegierten haben heute beim CDU-Parteitag in Eisenach für Vogt gestimmt. Nach dem Wahlsieg hat sich Vogt gegenüber Antenne Thüringen glücklich gezeigt.
2: Ja, ich bin wahnsinnig dankbar. Das zeigt einfach auch die Entschlossenheit und die Gemeinsamkeit. Das gibt mir einen großen Rückenwind auch für die nächsten Tage und auch Wochen. Und das zeigt letztlich auch, dass die CDU den Anspruch hat, dieses Land stabil nach vorne zu führen.
1: Die Abstimmung war im Vorfeld mit Spannung erwartet worden. Vogt war mit dem Widerspruch.

0: Ukraine wie Deutschland. Und das soll auch so bleiben, verspricht Wadefuhl. Im Juli und August sah sich die Ukraine besonders massiven russischen Angriffen ausgesetzt. Wadefuhl wirft Russland einen wahllosen Mord an Zivilisten vor. Hauptthema in Kiew ist voraussichtlich die Vorbereitung auf den Winter. Hier dürfte die russische Armee erneut verstärkte Angriffe auf die Energieinfrastruktur starten. Wadefuhl ist schon zum vierten Mal in der Ukraine. Das Land feiert am Montag seinen 35. Unabhängigkeitstag. Uli Reitinger, Antenne Thüringen, Nachrichtenredaktion.
1: In der spanischen Region Valencia hat sich ein Waldbrand weiter ausgebreitet. Wegen der Flammen nahe der Gemeinde Gatova mussten rund 1000 Menschen ihre Häuser verlassen. Die Flammen sind bisher nicht unter Kontrolle. Der Brand wurde wohl am Donnerstag durch einen Blitz ausgelöst. Bis zum Abend seien mehr als 400 Hektar verbrannt. Unterdessen kam es weiter nördlich an der Costa Dorada aufgrund heftiger Regenfälle zu Überschwemmungen. Bundesjustizministerin Stefanie Hubig will nach dem islamistischen Terroranschlag beim Christopher Street Day in Berlin das Grundgesetz ändern. Sie spricht sich dafür aus, das Diskriminierungsverbot um die sexuelle Identität zu ergänzen. Das sagte Hubig der Rheinischen Post.
2: In der Bundesregierung sind noch Gespräche nötig, so Hubig. Kanzler Merz hatte sich nach dem CSD-Anschlag persönlich an die queere Community gewandt und klargestellt, dass der Staat sich für ihren Schutz einsetzen wird. Eine Ergänzung des Grundgesetzes ist aus Sicht der SPD-Politikerin daher die logische Konsequenz. Bei dem Terroranschlag vor 4 Wochen im Berliner Tiergarten war eine Frau getötet worden, mindestens 31 Menschen wurden verletzt. Einige von ihnen schwer. Der 21-jährige Attentäter wurde am Tag nach der Tat von Polizisten erschossen. David Riemer, Antenne Thüringen, Berlin.
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1: Ich bin Christoph Oetzel. Guten Tag. Thüringens Ministerpräsident Mario Vogt bleibt Vorsitzender der Thüringer CDU. 82,4% der Delegierten haben heute beim CDU-Parteitag in Eisenach für Vogt gestimmt. Die Abstimmung wurde im Vorfeld mit Spannung erwartet, unter anderem, weil sich Vogt am Freitag zum zweiten Mal in diesem Jahr einem Misstrauensantrag der AfD-Fraktion stellen muss. CDU-Fraktionschef Andreas Mühl zeigte sich heute aber optimistisch, dass Vogt Ministerpräsident bleiben wird.
2: Also für uns ist das ein wichtiges Zeichen, jetzt mit Blick auch auf die kommende Woche, auf das Misstrauensvotum, dass die Partei ganz klar hinter Mario Vogt steht. Und die Koalition hat sich diese Woche schon bekundet. Wir haben das gemacht in der Fraktion des BSW, auch SPD, sodass wir jetzt geschlossen auch in diesen nächsten Angriff gehen können, den ja Björn Höcke versucht. Er ist schon zweimal gescheitert. Ich bin sicher, er wird auch ein drittes Mal scheitern.
1: Bundesfinanzminister Lars Klingbeil setzt sich gemeinsam mit 5 Kollegen aus anderen europäischen Ländern für eine Übergewinnsteuer ein. Diese sollen Mineralölfirmen auf Profite zahlen, die sie wegen des Iran-Kriegs eingefahren haben.
3: Klingbeil und seine Amtskollegen aus Portugal, Spanien, Österreich, Italien und Polen haben einen Brief an die irische EU-Ratspräsidentschaft geschrieben. Der deutsche Minister soll die treibende Kraft gewesen sein. In dem Brief heißt es: Wir erleben einen der größten Versorgungsschocks seit Jahrzehnten und überall wächst der Unmut über den Anstieg der Lebenshaltungskosten. Die bisher ergriffenen staatlichen Maßnahmen hätten nicht gereicht, um die Preise zu stabilisieren. Klingbeil riskiert mit diesem Vorstoß einen neuen Koalitionsstreit, denn CDU-Wirtschaftsministerin Reiche ist gegen eine Übergewinnsteuer. Uli Reitinger, Antenne Thüringen, Berlin.
1: Der Regen der letzten Tage sorgt für etwas Entspannung an den Pegelständen der Thüringer Flüsse. Laut Landesumweltamt könnten die Pegel in den kommenden Tagen weiter steigen. Das Grundwasser in Thüringen bleibt allerdings niedrig. Hier könnte es noch Wochen bis Monate dauern, bis das Grundwasser wieder steigt. Denn auch der vergangene Winter war ungewöhnlich trocken. In der Zeit der Trockenheit und Hitze wurden in Thüringen an 2 Pegeln die niedrigsten Stände jemals gemessen. An der Hörsel in Eisenach und bei der Werra in Meiningen. In der Region Valencia breitet sich ein Waldbrand weiter aus. Wegen der Flammen mussten rund 1000 Menschen in Spanien ihre Häuser verlassen. Etwas weiter nördlich kam es aufgrund heftiger Regenfälle zu Überschwemmungen.
4: Während in der Region Valencia im Mittelmeer hunderte Feuerwehrleute gegen einen Waldbrand bei der Stadt Gatova kämpfen, stehen nur rund 270 Kilometer weiter nordöstlich an der Costa Dorada ganze Straßenzüge unter Wasser. Der Waldbrand wurde vermutlich durch einen Blitz ausgelöst. Bei Tarragona hingegen wurden bis zu 200 Liter pro Quadratmeter Niederschlag binnen weniger Stunden gemessen. Dort mussten rund 400 Menschen von einem Campingplatz und aus einer Diskothek gerettet werden. Januar Ronneburger, Spanien.
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1: Ich bin Christoph Oetzel. Guten Tag. Thüringens Ministerpräsident Mario Vogt bleibt Vorsitzender der Thüringer CDU. 82,4% der Delegierten haben heute beim CDU-Parteitag in Eisenach für Vogt gestimmt. Die Abstimmung wurde im Vorfeld mit Spannung erwartet, unter anderem, weil sich Vogt am Freitag zum zweiten Mal in diesem Jahr einem Misstrauensantrag der AfD-Fraktion stellen muss. CDU-Fraktionschef Andreas Mühl zeigte sich heute aber optimistisch, dass Vogt Ministerpräsident bleiben wird.
2: Also für uns ist das ein wichtiges Zeichen, jetzt mit Blick auch auf die kommende Woche, auf das Misstrauensvotum, dass die Partei ganz klar hinter Mario Vogt steht. Und die Koalition hat sich diese Woche schon bekundet. Wir haben das gemacht in der Fraktion des BSW, auch SPD, sodass wir jetzt geschlossen auch in diesen nächsten Angriff gehen können, den ja Björn Höcke versucht. Er ist schon zweimal gescheitert. Ich bin sicher, er wird auch ein drittes Mal scheitern.
1: Bundesfinanzminister Lars Klingbeil setzt sich gemeinsam mit 5 Kollegen aus anderen europäischen Ländern für eine Übergewinnsteuer ein. Diese sollen Mineralölfirmen auf Profite zahlen, die sie wegen des Iran-Kriegs eingefahren haben.
3: Klingbeil und seine Amtskollegen aus Portugal, Spanien, Österreich, Italien und Polen haben einen Brief an die irische EU-Ratspräsidentschaft geschrieben. Der deutsche Minister soll die treibende Kraft gewesen sein. In dem Brief heißt es: Wir erleben einen der größten Versorgungsschocks seit Jahrzehnten und überall wächst der Unmut über den Anstieg der Lebenshaltungskosten. Die bisher ergriffenen staatlichen Maßnahmen hätten nicht gereicht, um die Preise zu stabilisieren. Klingbeil riskiert mit diesem Vorstoß einen neuen Koalitionsstreit, denn CDU-Wirtschaftsminister Ministerin Reiche ist gegen eine Übergewinnsteuer. Uli Reitinger, Antenne Thüringen, Berlin.
1: Der Regen der letzten Tage sorgt für etwas Entspannung an den Pegelständen der Thüringer Flüsse. Laut Landesumweltamt könnten die Pegel in den kommenden Tagen weiter steigen. Das Grundwasser in Thüringen bleibt allerdings niedrig. Hier könnte es noch Wochen bis Monate dauern, bis das Grundwasser wieder steigt. Denn auch der vergangene Winter war ungewöhnlich trocken. In der Zeit der Trockenheit und Hitze wurden in Thüringen an 2 Pegeln die niedrigsten Stände jemals gemessen. An der Hörsel in Eisenach und bei der Werra in Meiningen. In der Region Valencia breitet sich ein Waldbrand weiter aus. Wegen der Flammen mussten rund 1000 Menschen in Spanien ihre Häuser verlassen. Etwas weiter nördlich kam es aufgrund heftiger Regenfälle zu Überschwemmungen.
4: Während in der Region Valencia im Mittelmeer hunderte Feuerwehrleute gegen einen Waldbrand bei der Stadt Gatova kämpfen, stehen nur rund 270 Kilometer weiter nordöstlich an der Costa Dorada ganze Straßenzüge unter Wasser. Der Waldbrand wurde vermutlich durch einen Blitz ausgelöst. Bei Tarragona hingegen wurden bis zu 200 Liter pro Quadratmeter Niederschlag binnen weniger Stunden gemessen. Dort mussten rund 400 Menschen von einem Campingplatz und aus einer Diskothek gerettet werden. Januar Ronneburger, Spanien.
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1: Ich bin Christoph Oetzel. Guten Tag. Thüringens Ministerpräsident Mario Vogt bleibt Vorsitzender der Thüringer CDU. 82,4% der Delegierten haben heute beim CDU-Parteitag in Eisenach für Vogt gestimmt. Nach dem Wahlsieg hat sich Vogt gegenüber Antenne Thüringen glücklich gezeigt.
2: Ja, ich bin wahnsinnig dankbar. Das zeigt einfach auch die Entschlossenheit und die Gemeinsamkeit. Das gibt mir einen großen Rückenwind auch für die nächsten Tage und auch Wochen. Und es zeigt letztlich auch, dass die CDU den Anspruch hat, dieses Land stabil nach vorne zu führen.
1: Die Abstimmung war im Vorfeld mit Spannung erwartet worden. Vogt war mit dem Widerspruch gegen seinen aberkannten Doktortitel gescheitert. Deshalb war es unklar, wie viel Rückhalt der Ministerpräsident noch in seiner eigenen Partei hat. Außerdem muss sich Vogt am Freitag einem Misstrauensantrag der AfD stellen, zum zweiten Mal in diesem Jahr. Außenminister Johann Wadephul ist heute zu Besuch in der Ukraine. Dort versicherte er dem Land die anhaltende Unterstützung Deutschlands im Kampf gegen Russland. Die Ukraine werde diese militärische Auseinandersetzung gewinnen, sagte Wadephul.
3: Kein Land investiert so viel in die militärische und finanzielle Unterstützung der Ukraine wie Deutschland. Und das soll auch so bleiben, verspricht Wadephul. Im Juli und August sah sich die Ukraine besonders massiven russischen Angriffen ausgesetzt. Wadephul wirft Russland einen wahllosen Mord an Zivilisten vor. Hauptthema in Kiew ist voraussichtlich die Vorbereitung auf den Winter. Hier dürfte die russische Armee erneut verstärkte Angriffe auf die Energieinfrastruktur starten. Wadephul ist schon zum vierten Mal in der Ukraine. Das Land feiert am Montag seinen 35. Unabhängigkeitstag. Uli Reitinger, Antenne Thüringen, Nachrichtenredaktion.
1: In der spanischen Region Valencia hat sich ein Waldbrand weiter ausgebreitet. Wegen der Flammen nahe der Gemeinde Gatova mussten rund 1000 Menschen ihre Häuser verlassen. Die Flammen sind bisher nicht unter Kontrolle. Der Brand wurde wohl am Donnerstag durch einen Blitz ausgelöst. Bis zum Abend seien mehr als 400 Hektar verbrannt. Unterdessen kam es weiter nördlich an der Costa Dorada aufgrund heftiger Regenfälle zu Überschwemmungen. Bundesjustizministerin Stefanie Hubig will nach dem islamistischen Terroranschlag beim Christopher Street Day in Berlin das Grundgesetz ändern. Sie spricht sich dafür aus, das Diskriminierungsverbot um die sexuelle Identität zu ergänzen. Das sagte Hubig der Rheinischen Post.
4: In der Bundesregierung sind noch Gespräche nötig, so Hubig. Kanzler Merz hatte sich nach dem CSD-Anschlag persönlich an die queere Community gewandt und klargestellt, dass der Staat sich für ihren Schutz einsetzen wird. Eine Ergänzung des Grundgesetzes ist aus Sicht der SPD-Politikerin daher die logische Konsequenz. Bei dem Terroranschlag vor 4 Wochen im Berliner Tiergarten war eine Frau getötet worden, mindestens 31 Menschen wurden verletzt. Einige von ihnen schwer. Der 21-jährige Attentäter wurde am Tag nach der Tat von Polizisten erschossen. David Riemer, Antenne Thüringen, Berlin.
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1: Ich bin Christoph Oetzel. Guten Tag. Thüringens Ministerpräsident Mario Vogt bleibt Vorsitzender der Thüringer CDU. 82,4% der Delegierten haben heute beim CDU-Parteitag in Eisenach für Vogt gestimmt. Nach dem Wahlsieg hat sich Vogt gegenüber Antenne Thüringen glücklich gezeigt.
2: Ja, ich bin wahnsinnig dankbar. Das zeigt einfach auch die Entschlossenheit und die Gemeinsamkeit. Das gibt mir einen großen Rückenwind auch für die nächsten Tage und auch Wochen. Und es zeigt letztlich auch, dass die CDU den Anspruch hat, dieses Land stabil nach vorne zu führen.
1: Die Abstimmung war im Vorfeld mit Spannung erwartet worden. Vogt war mit dem Widerspruch gegen seinen aberkannten Doktortitel gescheitert. Deshalb war es unklar, wie viel Rückhalt der Ministerpräsident noch in seiner eigenen Partei hat. Außerdem muss sich Vogt am Freitag einem Misstrauensantrag der AfD stellen, zum zweiten Mal in diesem Jahr. Außenminister Johann Wadephul ist heute zu Besuch in der Ukraine. Dort versicherte er dem Land die anhaltende Unterstützung Deutschlands im Kampf gegen Russland. Die Ukraine werde diese militärische Auseinandersetzung gewinnen, sagte Wadephul.
3: Kein Land investiert so viel in die militärische und finanzielle Unterstützung der Ukraine wie Deutschland. Und das soll auch so bleiben, verspricht Wadephul. Im Juli und August sah sich die Ukraine besonders massiven russischen Angriffen ausgesetzt. Wadephul wirft Russland einen wahllosen Mord an Zivilisten vor. Hauptthema in Kiew ist voraussichtlich die Vorbereitung auf den Winter. Hier dürfte die russische Armee erneut verstärkte Angriffe auf die Energieinfrastruktur starten. Wadephul ist schon zum vierten Mal in der Ukraine. Das Land feiert am Montag seinen 35.

0: ist ein Unabhängigkeitstag. Uli Reitinger, Antenne Thüringen, Nachrichtenredaktion.
1: In der spanischen Region Valencia hat sich ein Waldbrand weiter ausgebreitet. Wegen der Flammen nahe der Gemeinde Gatova mussten rund 1000 Menschen ihre Häuser verlassen. Die Flammen sind bisher nicht unter Kontrolle. Der Brand wurde wohl am Donnerstag durch einen Blitz ausgelöst. Bis zum Abend seien mehr als 400 Hektar verbrannt. Unterdessen kam es weiter nördlich an der Costa Dorada aufgrund heftiger Regenfälle zu Überschwemmungen.
0: Unabhängigkeitstag. Uli Reitinger, Antenne Thüringen, Nachrichtenredaktion.
1: In der spanischen Region Valencia hat sich ein Waldbrand weiter ausgebreitet. Wegen der Flammen nahe der Gemeinde Gatova mussten rund 1000 Menschen ihre Häuser verlassen. Die Flammen sind bisher nicht unter Kontrolle. Der Brand wurde wohl am Donnerstag durch einen Blitz ausgelöst. Bis zum Abend seien mehr als 400 Hektar verbrannt. Unterdessen kam es weiter nördlich an der Costa Dorada aufgrund heftiger Regenfälle zu Überschwemmungen.

0: Terroranschlag beim Christopher Street Day in Berlin das Grundgesetz ändern. Sie spricht sich dafür aus, das Diskriminierungsverbot um die sexuelle Identität zu ergänzen. Das sagte Hubig der Rheinischen Post.
1: In der Bundesregierung sind noch Gespräche nötig, so Hubig. Kanzler Merz hatte sich nach dem CSD-Anschlag persönlich an die queere Community gewandt und klargestellt, dass der Staat sich für ihren Schutz einsetzen wird. Eine Ergänzung des Grundgesetzes ist aus Sicht der SPD-Politikerin daher die logische Konsequenz. Bei dem Terroranschlag vor 4 Wochen im Berliner Tiergarten war eine Frau getötet worden, mindestens 31 Menschen wurden verletzt. Einige von ihnen schwer. Der 21-jährige Attentäter wurde am Tag nach der Tat von Polizisten erschossen. David Riemer, Antenne Thüringen, Berlin.
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1: Ich bin Christoph Oetzel. Guten Tag. Thüringens Ministerpräsident Mario Vogt bleibt Vorsitzender der Thüringer CDU. 82,4% der Delegierten haben heute beim CDU-Parteitag in Eisenach für Vogt gestimmt. Die Abstimmung wurde im Vorfeld mit Spannung erwartet, unter anderem, weil sich Vogt am Freitag

0: Tag zum zweiten Mal in diesem Jahr einen Misstrauensantrag der AfD-Fraktion stellen muss. CDU-Fraktionschef Andreas Mühl zeigte sich heute aber optimistisch, dass Vogt Ministerpräsident bleiben wird.
1: Also für uns ist das ein wichtiges Zeichen, jetzt mit Blick auch auf die kommende Woche, auf das Misstrauensvotum, dass die Partei ganz klar hinter Mario Vogt steht. Und die Koalition hat sich diese Woche schon bekundet. Wir haben das gemacht in der Fraktion des BSW, auch SPD, sodass wir jetzt geschlossen auch in diesen nächsten Angriff gehen können, den ja Björn Höcke versucht. Er ist schon zweimal gescheitert. Ich bin sicher, er wird auch ein drittes Mal scheitern.
0: Bundesfinanzminister Lars Klingbeil setzt sich gemeinsam mit 5 Kollegen aus anderen europäischen Ländern für eine Übergewinnsteuer ein. Diese sollen Mineralölfirmen auf Profite zahlen, die sie wegen des Iran-Kriegs eingefahren haben.
2: Klingbeil und seine Amtskollegen aus Portugal, Spanien, Österreich, Italien und Polen haben einen Brief an die irische EU-Ratspräsidentschaft geschrieben. Der deutsche Minister soll die treibende Kraft gewesen sein. In dem Brief heißt es: Wir erleben einen der größten Versorgungsschocks seit Jahrzehnten und überall wächst der Unmut über den Anstieg der Lebenshaltungskosten. Die bisher ergriffenen staatlichen Maßnahmen hätten nicht gereicht, um die Preise zu stabilisieren. Klingbeil riskiert mit diesem Vorstoß einen neuen Koalitionsstreit, denn CDU-Wirtschaftsminister Ministerin Reiche ist gegen eine Übergewinnsteuer. Uli Reitinger, Antenne Thüringen, Berlin.
0: Der Regen der letzten Tage sorgt für etwas Entspannung an den Pegelständen der Thüringer Flüsse. Laut Landesumweltamt könnten die Pegel in den kommenden Tagen weiter steigen. Das Grundwasser in Thüringen bleibt allerdings niedrig. Hier könnte es noch Wochen bis Monate dauern, bis das Grundwasser wieder steigt. Denn auch der vergangene Winter war ungewöhnlich trocken. In der Zeit der Trockenheit und Hitze wurden in Thüringen an 2 Pegeln die niedrigsten Stände jemals gemessen. An der Hörsel in Eisenach und bei der Werra in Meiningen. In der Region Valencia breitet sich ein Waldbrand weiter aus. Wegen der Flammen mussten rund 1000 Menschen in Spanien ihre Häuser verlassen. Etwas weiter nördlich kam es aufgrund heftiger Regenfälle zu Überschwemmungen.
3: Während in der Region Valencia im Mittelmeer hunderte Feuerwehrleute gegen einen Waldbrand bei der Stadt Gatova kämpfen, stehen nur rund 270 Kilometer weiter nordöstlich an der Costa Dorada ganze Straßenzüge unter Wasser. Der Waldbrand wurde vermutlich durch einen Blitz ausgelöst. Bei Tarragona hingegen wurden bis zu 200 Liter pro Quadratmeter Niederschlag binnen weniger Stunden gemessen. Dort mussten rund 400 Menschen von einem Campingplatz und aus einer Diskothek gerettet werden. Januar Ronneburger, Spanien.
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1: Ich bin Christoph Oetzel. Guten Tag. Thüringens Ministerpräsident Mario Vogt bleibt Vorsitzender der Thüringer...

0: Die Abstimmung wurde im Vorfeld mit Spannung erwartet, unter anderem, weil sich Vogt am Freitag zum zweiten Mal in diesem Jahr einem Misstrauensantrag der AfD-Fraktion stellen muss. CDU-Fraktionschef Andreas Mühl zeigte sich heute aber optimistisch, dass Vogt Ministerpräsident bleiben wird.
1: Also für uns ist das ein wichtiges Zeichen, jetzt mit Blick auch auf die kommende Woche, auf das Misstrauensvotum, dass die Partei ganz klar hinter Mario Vogt steht. Und die Koalition hat sich diese Woche schon bekundet. Wir haben das gemacht in der Fraktion des BSW, auch SPD, sodass wir jetzt geschlossen auch in diesen nächsten Angriff gehen können, den ja Björn Höcke versucht. Er ist schon zweimal gescheitert. Ich bin sicher, er wird auch ein drittes Mal scheitern.
0: Bundesfinanzminister Lars Klingbeil setzt sich gemeinsam mit 5 Kollegen aus anderen europäischen Ländern für eine Übergewinnsteuer ein. Diese sollen Mineralölfirmen auf Profite zahlen, die sie wegen des Iran-Kriegs eingefahren haben.
2: Klingbeil und seine Amtskollegen aus Portugal, Spanien, Österreich, Italien und Polen haben einen Brief an die irische EU-Ratspräsidentschaft geschrieben. Der deutsche Minister soll die treibende Kraft gewesen sein. In dem Brief heißt es: Wir erleben einen der größten Versorgungsschocks seit Jahrzehnten und überall wächst der Unmut über den Anstieg der Lebenshaltungskosten. Die bisher ergriffenen staatlichen Maßnahmen hätten nicht gereicht, um die Preise zu stabilisieren. Klingbeil riskiert mit diesem Vorstoß einen neuen Koalitionsstreit, denn CDU-Wirtschaftsminister Ministerin Reiche ist gegen eine Übergewinnsteuer. Uli Reitinger, Antenne Thüringen, Berlin.
0: Der Regen der letzten Tage sorgt für etwas Entspannung an den Pegelständen der Thüringer Flüsse. Laut Landesumweltamt könnten die Pegel in den kommenden Tagen weiter steigen. Das Grundwasser in Thüringen bleibt allerdings niedrig. Hier könnte es noch Wochen bis Monate dauern, bis das Grundwasser wieder steigt. Denn auch der vergangene Winter war ungewöhnlich trocken. In der Zeit der Trockenheit und Hitze wurden in Thüringen an 2 Pegeln die niedrigsten Stände jemals gemessen. An der Hörsel in Eisenach und bei der Werra in Meiningen. In der Region Valencia breitet sich ein Waldbrand weiter aus. Wegen der Flammen mussten rund 1000 Menschen in Spanien ihre Häuser verlassen. Etwas weiter nördlich kam es aufgrund heftiger Regenfälle zu Überschwemmungen.
3: Während in der Region Valencia im Mittelmeer hunderte Feuerwehrleute gegen einen Waldbrand bei der Stadt Gatova kämpfen, stehen nur rund 270 Kilometer weiter nordöstlich an der Costa Dorada ganze Straßenzüge unter Wasser. Der Waldbrand wurde vermutlich durch einen Blitz ausgelöst. Bei Tarragona hingegen wurden bis zu 200 Liter pro Quadratmeter Niederschlag binnen weniger Stunden gemessen. Dort mussten rund 400 Menschen von einem Campingplatz und aus einer Diskothek gerettet werden. Januar Ronneburger, Spanien.
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2: Ich bin Tine Klimach. Bundeskanzler Friedrich Merz hat das Brandgebiet im Hürtgenwald in der Eifel besucht und allen Helfern für ihren Einsatz gedankt. Es war der erste Termin für Merz nach seinem Sommerurlaub.
3: Die Bundesregierung werde schon kommende Woche überlegen, was politisch getan werden könne, damit Einsätze bei Waldbränden noch besser laufen, versprach Merz. Sein Besuch wurde von Protesten begleitet. Auf Plakaten stand zum Beispiel »Der Wald brennt und Friedrich pennt«. Merz hielt dem entgegen, dass er auch am vergangenen Wochenende, als die Lage brenzlig war, mit dem Landrat von Hürtgenwald telefoniert und der ihn gebeten habe, noch nicht zu kommen. Zu diesem Zeitpunkt vor Ort gewesen ist NRW-Ministerpräsident Wüst. Jan-Henner Reitze, Berlin.
2: Bundesjustizministerin Stefanie Hubig will nach dem islamistischen Terroranschlag am Rande des Christopher Street Day in Berlin das Grundgesetz ändern. Sie spricht sich dafür aus, das Diskriminierungsverbot um die sexuelle Identität zu ergänzen, sagte sie der Rheinischen Post.
4: In der Bundesregierung sind noch Gespräche nötig, so Hubig. Kanzler Merz hatte sich nach dem CSD-Anschlag persönlich an die queere Community gewandt und klargestellt, dass der Staat sich für ihren Schutz einsetzen wird. Eine Ergänzung des Grundgesetzes ist aus Sicht der SPD-Politikerin daher die logische Konsequenz. Bei dem Terroranschlag vor 4 Wochen im Berliner Tiergarten war eine Frau getötet worden, mindestens 31 Menschen wurden verletzt. Der 21-jährige Attentäter wurde am Tag nach der Tat von Polizisten erschossen. Aus Berlin, David Riemer.
2: Mit dem Iran-Krieg sind die Spritpreise stark gestiegen. Nun will Finanzminister Klingbeil Mineralölunternehmen stärker zur Kasse bitten. Zusammen mit 5 weiteren EU-Amtskollegen fordert er in einem Brief auf EU-Ebene, dass die Mineralölkonzerne eine Übergewinnsteuer auf kräftig gestiegene Profite wegen des Iran-Kriegs zahlen sollen. Das Thema Übergewinnsteuer, so die Forderung, solle auf einer Tagung der EU-Wirtschafts- und Finanzminister Mitte September in Dublin auf die Tagesordnung kommen. Zum Sport. Hertha BSC hat im DFB-Pokal bei Saarbrücken knapp die 2. Runde erreicht. Erst im Elfmeterschießen gewann der Fußball-Zweitligist mit 4:2. Die weiteren Ergebnisse. Viktoria Köln, Nürnberg 4:5. Lüneburger SK, Werder Bremen 0:3. Duisburg, Elversberg 1:3. Hemmelingen, Hannover 1:9. Erzgebirge Aue, Hoffenheim 0:4. Cottbus, Augsburg 0:2. Und SV Wehen gegen Leverkusen 0:4.
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1: Ich bin Tine Klimach. Bundeskanzler Friedrich Merz hat das Brandgebiet im Hürtgenwald in der Eifel besucht und allen Helfern für ihren Einsatz gedankt. Es war der erste Termin für Merz nach seinem Sommerurlaub.
2: Die Bundesregierung werde schon kommende Woche überlegen, was politisch getan werden könne, damit Einsätze bei Waldbränden noch besser laufen, versprach Merz. Sein Besuch wurde von Protesten begleitet. Auf Plakaten stand zum Beispiel »Der Wald brennt und Friedrich pennt«. Merz hielt dem entgegen, dass er auch am vergangenen Wochenende, als die Lage brenzlig war, mit dem Landrat von Hürtgenwald telefoniert und der ihn gebeten habe, noch nicht zu kommen. Zu diesem Zeitpunkt vor Ort gewesen ist NRW-Ministerpräsident Wüst. Jan-Henner Reitze, Berlin.
1: Bundesjustizministerin Stefanie Hubig will nach dem islamistischen Terroranschlag am Rande des Christopher Street Day in Berlin das Grundgesetz ändern. Sie spricht sich dafür aus, das Diskriminierungsverbot um die sexuelle Identität zu ergänzen, sagte sie der Rheinischen Post.
3: In der Bundesregierung sind noch Gespräche nötig, so Hubig. Kanzler Merz hatte sich nach dem CSD-Anschlag persönlich an die queere Community gewandt und klargestellt, dass der Staat sich für ihren Schutz einsetzen wird. Eine Ergänzung des Grundgesetzes ist aus Sicht der SPD-Politikerin daher die logische Konsequenz. Bei dem Terroranschlag vor 4 Wochen im Berliner Tiergarten war eine Frau getötet worden, mindestens 31 Menschen wurden verletzt. Der 21-jährige Attentäter wurde am Tag nach der Tat von Polizisten erschossen. Aus Berlin, David Riemer.
1: Mit dem Iran-Krieg sind die Spritpreise stark gestiegen. Nun will Finanzminister Klingbeil Mineralölunternehmen stärker zur Kasse bitten. Zusammen mit 5 weiteren EU-Amtskollegen

Kollegen fordert er in einem Brief auf EU-Ebene, dass die Mineralölkonzerne eine Übergewinnsteuer auf kräftig gestiegene Profite wegen des Iran-Kriegs zahlen sollen. Das Thema Übergewinnsteuer, so die Forderung, solle auf einer Tagung der EU-Wirtschafts- und Finanzminister Mitte September in Dublin auf die Tagesordnung kommen. Zum Sport. Hertha BSC hat im DFB-Pokal bei Saarbrücken knapp die zweite Runde erreicht. Erst im Elfmeterschießen gewann der Fußball-Zweitligist mit 4:2. Die weiteren Ergebnisse. Viktoria Köln, Nürnberg, 4:0 fordert er in einem Brief auf EU-Ebene, dass die Mineralölkonzerne eine Übergewinnsteuer auf kräftig gestiegene Profite wegen des Iran-Kriegs zahlen sollen. Das Thema Übergewinnsteuer, so die Forderung, solle auf einer

0: Hemmelingen, Hannover 1:9, Erzgebirge Aue, Hoffenheim 0:4, Cottbus, Augsburg 0:2 und SVW gegen Leverkusen 0:4.
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1: Ich bin Tine Klimach. Bundeskanzler Friedrich Merz sieht in dem inzwischen gelöschten Waldbrand in der Eifelgemeinde Hürtgenwald eine Folge des Klimawandels. Wir müssen damit rechnen, dass wir häufiger solche Ereignisse haben. Das ist Klimawandel, sagte er.
2: Und wir werden am nächsten Dienstag und am nächsten Mittwoch im Bundeskabinett genau über diese Themen miteinander reden. Wie können wir in Zukunft besser vorbereitet, noch besser vorbereitet sein auf solche Großschadensereignisse? Und der bedauerliche Befund ist, wir müssen damit rechnen, dass die Zahl häufiger wird.
1: Merz hat außerdem den Helfern für ihren Einsatz gedankt. Der Besuch in der nordrhein-westfälischen Gemeinde war der erste öffentliche Termin des Kanzlers nach seinem Sommerurlaub. Während des Besuchs von Außenminister Johann Wadephul in Kiew hat Russland einen Vorort mit ballistischen Raketen angegriffen und dabei mindestens 2 Menschen getötet. Auch in Kiew wurde Luftalarm ausgelöst. Das mache nochmal deutlich, dass man sich in einem Kriegsgebiet befinde, sagte er. Und betonte, dass er schon nächste Woche weiter versuchen werde, Bündnispartner zur Abgabe von Patriot-Abwehrraketen zu bewegen, um die Ukraine bei der Luftverteidigung zu unterstützen. Wochenlange Hitze, kaum Regen. Das Wetter war in diesem Sommer für eine üppige Ernte keine Hilfe. Drohen nun leere Regale und Preisexplosion bei bestimmten Produkten? Experten sagen, leere Regale? Nein. Höhere Preise? Zum Teil.
3: Von der Agrarmarktinformationsgesellschaft heißt es, Engpässe gibt's nicht. Der Markt wird versorgt.

0: sorgt. Aber zum Beispiel Salatgurken, Äpfel und Kartoffeln sind oder werden in diesem Jahr teurer als im Vorjahr. In den Bäckereien wirkt sich die schlechte Getreideernte nicht auf die Preise aus, schätzen die Experten. Denn in diesem Bereich gibt es viele Prozesse zwischen der Getreideernte und dem Verkauf von Brot. Hier sind die hohen Energiekosten eher das Problem. Aus Berlin, Uli Reitinger.
1: Zum Sport. Hertha BSC hat im DFB-Pokal bei Saarbrücken knapp die zweite Runde erreicht. Erst im Elfmeterschießen gewann der Fußball-Zweitligist mit 4:2. Die weiteren Ergebnisse. Viktoria Köln, Nürnberg 4:5. Lüneburger SK, Werder Bremen 0:3. Duisburg, Elversberg 1:3. Hemmelingen, Hannover 1:9. Erzgebirge Aue, Hoffenheim 0:4. Cottbus, Augsburg 0:2. Und SV Wehen gegen Leverkusen 0:4.
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1: Ich bin Tine Klimach. Bundeskanzler Friedrich Merz sieht in dem inzwischen gelöschten Waldbrand in der Eifelgemeinde Hürtgenwald eine Folge des Klimawandels. Wir müssen damit rechnen, dass wir häufiger solche Ereignisse haben. Das ist Klimawandel, sagte er.
2: Und wir werden am nächsten Dienstag und am nächsten Mittwoch im Bundeskabinett genau über diese Themen miteinander reden. Wie können wir in Zukunft besser vorbereitet, noch besser vorbereitet sein auf solche Großschadensereignisse? Und der bedauerliche Befund ist, wir müssen damit rechnen, dass die Zahl häufiger wird.
1: Merz hat außerdem den Helfern für ihren Einsatz gedankt. Der Besuch in der nordrhein-westfälischen Gemeinde war der erste öffentliche Termin des Kanzlers nach seinem Sommerurlaub. Während des Besuchs von Außenminister Johann Wadephul in Kiew hat Russland einen Vorort mit ballistischen Raketen angegriffen.

gegriffen und dabei mindestens 2 Menschen getötet. Auch in Kiew wurde Luftalarm ausgelöst. Das mache nochmal deutlich, dass man sich in einem Kriegsgebiet befinde, sagte er. Und betonte, dass er schon nächste Woche weiter versuchen werde, Bündnispartner zur Abgabe von Patriot-Abwehrraketen zu bewegen, um die Ukraine bei der Luftverteidigung zu unterstützen. Wochenlange Hitze, kaum Regen. Das Wetter war in diesem Sommer für eine üppige Ernte keine Hilfe. Drohen nun leere Regale gegriffen und dabei mindestens 2 Menschen getötet. Auch in Kiew wurde Luftalarm ausgelöst. Das mache nochmal deutlich, dass man sich in einem Kriegsgebiet befinde, sagte er. Und betonte, dass er schon nächste Woche weiter versuchen werde, Bündnispartner zur Abgabe von Patriot-Abwehrraketen

0: Aber zum Beispiel Salatgurken, Äpfel und Kartoffeln sind oder werden in diesem Jahr teurer als im Vorjahr. In den Bäckereien wirkt sich die schlechte Getreideernte nicht auf die Preise aus, schätzen die Experten. Denn in diesem Bereich gibt es viele Prozesse zwischen der Getreideernte und dem Verkauf von Brot. Hier sind die hohen Energiekosten eher das Problem. Aus Berlin, Uli Reitinger.
1: Zum Sport. Hertha BSC hat im DFB-Pokal bei Saarbrücken knapp die zweite Runde erreicht. Erst im Elfmeterschießen gewann der Fußball-Zweitligist mit 4:2. Die weiteren Ergebnisse. Viktoria Köln, Nürnberg 4:5. Lüneburger SK, Werder Bremen 0:3. Duisburg, Elversberg 1:3. Hemmelingen, Hannover 1:9. Erzgebirge Aue, Hoffenheim 0:4. Cottbus, Augsburg 0:2. Und SV Wehen gegen Leverkusen 0:4.
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1: Ich bin Tine Klimach. Mit einem Besuch heute in Kiew will Bundesaußenminister Johann Wadephul demonstrieren, dass Deutschland weiter an der Seite der Ukraine steht. Während seines Besuchs bekam Wadephul mit, was im Moment das größte Problem der Ukraine ist. Wegen eines russischen Angriffs mit ballistischen Raketen gab es Luftalarm.
2: Der Ukraine fehlt Munition für ihre Luftabwehr, um ballistische Raketen abzufangen. Präsident Zelensky bittet seine internationalen Unterstützer deshalb seit Wochen um weitere Patriot-Raketen. Deutschland hat der Ukraine schon 5 dieser Systeme zur Verfügung gestellt und die Bundeswehr sagt, nicht noch mehr entbehren zu können. Wadephul regt jetzt aber an, dass Verteidigungsminister Pistorius die Bestände noch einmal prüft. Außerdem will Wadephul bei anderen möglichen Lieferanten nachfragen, wie Griechenland, Italien oder Japan. Aus Berlin Jan-Henner Reitze.
1: Bundeskanzler Friedrich Merz hat 2 Tage nach der vollständigen Löschung des Großbrandes in der Eifelgemeinde Hüttgenwald den Helfern für ihren Einsatz gedankt. Ohne die Zusammenarbeit zwischen allen diesen Beteiligten wäre das nicht so glimpflich ausgegangen, sagte er mit Blick auf die vielen auch ehrenamtlichen Einsatzkräfte. Der Besuch in der nordrhein-westfälischen Gemeinde war der erste öffentliche Termin des Kanzlers nach seinem Sommerurlaub. Extremwetter in Spanien. In der Region Valencia breitet sich ein Waldbrand weiter aus. Wegen der Flammen bei der Gemeinde Gatova müssen rund 1000 Menschen evakuiert werden.
3: Während in der Region Valencia im Mittelmeer hunderte Feuerwehrleute gegen einen Waldbrand bei der Stadt Gatova kämpfen, stehen nur rund 270 Kilometer weiter nordöstlich an der Costa Dorada ganze Straßenzüge unter Wasser. Der Waldbrand wurde vermutlich durch einen Blitz ausgelöst. Bei Tarragona hingegen wurden bis zu 200 Liter pro Quadratmeter Niederschlag binnen weniger Stunden gemessen. Dort mussten rund 400 Menschen von einem Campingplatz und aus einer Diskothek gerettet werden. Aus Spanien, Jan-Uwe Ronneburger.
1: Zum Sport. RB Leipzig ist in die 2. Runde des DFB-Pokals eingezogen. Die Sachsen gewannen bei Eintracht Trier überlegen mit 6:0. Die weiteren Ergebnisse: 1860 München, Holstein 0:2, Saarbrücken, Hertha BSC 2:4, Viktoria Köln, Nürnberg 4:5, Lüneburger SK, Werder Bremen 0:5.

0: 0:3, Duisburg-Elversberg 1:3, Hemmelingen-Hannover 1:9, Erzgebirge Aue, Hoffenheim 0:4, Cottbus-Augsburg 0:2 und SVW-Leverkusen 0:4.
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1: Ich bin Tine Klimach. Mit einem Besuch heute in Kiew will Bundesaußenminister Johann Wadephul demonstrieren, dass Deutschland weiter an der Seite der Ukraine steht. Während seines Besuchs bekam Wadephul mit, was im Moment das größte Problem der Ukraine ist. Wegen eines russischen Angriffs mit ballistischen Raketen gab es Luftalarm.
2: Der Ukraine fehlt Munition für ihre Luftabwehr, um ballistische Raketen abzufangen. Präsident Zelensky bittet seine internationalen Unterstützer deshalb seit Wochen um weitere Patriot-Raketen. Deutschland hat der Ukraine schon 5 dieser Systeme zur Verfügung gestellt und die Bundeswehr sagt, nicht noch mehr entbehren zu können. Wadephul regt jetzt aber an, dass Verteidigungsminister Pistorius die Bestände noch einmal prüft. Außerdem will Wadephul bei anderen möglichen Lieferanten nachfragen, wie Griechenland, Italien oder Japan. Aus Berlin Jan-Henner Reitze.
1: Bundeskanzler Friedrich Merz hat 2 Tage nach der vollständigen Löschung des Großbrandes in der Eifelgemeinde Hüttgenwald den Helfern für ihren Einsatz gedankt. Ohne die Zusammenarbeit zwischen allen diesen Beteiligten wäre das nicht so glimpflich ausgegangen, sagte er mit Blick auf die vielen auch ehrenamtlichen Einsatzkräfte. Der Besuch in der nordrhein-westfälischen Gemeinde war der erste öffentliche Termin des Kanzlers nach seinem Sommerurlaub. Extremwetter in Spanien. In der Region Valencia breitet sich ein Waldbrand weiter aus. Wegen der Flammen bei der Gemeinde Gatova müssen rund 1000 Menschen evakuiert werden.
3: Während in der Region Valencia im Mittelmeer hunderte Feuerwehrleute gegen einen Waldbrand bei der Stadt Gatova kämpfen, stehen nur rund 270 Kilometer weiter nordöstlich an der Kost

0: Costa Dorada ganze Straßenzüge unter Wasser. Der Waldbrand wurde vermutlich durch einen Blitz ausgelöst. Bei Tarragona hingegen wurden bis zu 200 Liter pro Quadratmeter Niederschlag binnen weniger Stunden gemessen. Dort mussten rund 400 Menschen von einem Campingplatz und aus einer Diskothek gerettet werden. Aus Spanien, Jan-Uwe Ronneburger.
1: Zum Sport. RB Leipzig ist in die zweite Runde des DFB-Pokals eingezogen. Die Sachsen gewannen bei Eintracht Trier.
0: Kämpfen stehen nur rund 270 Kilometer weiter nordöstlich an der Costa Dorada ganze Straßenzüge unter Wasser. Der Waldbrand wurde vermutlich durch einen Blitz ausgelöst. Bei Tarragona hingegen wurden bis zu 200 Liter pro Quadratmeter Niederschlag binnen weniger Stunden

0: Viktoria Köln, Nürnberg 4:5, Lüneburger SK, Werder Bremen 0:3, Duisburg Elversberg 1:3, Hemmelingen Hannover 1:9, Erzgebirge Aue, Hoffenheim 0:4, Cottbus Augsburg 0:2 und SV Wehen Leverkusen 0:4.
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1: Ich bin David Riemer. Bundeskanzler Merz hat das Brandgebiet im Hürtgenwald in der Eifel in Nordrhein-Westfalen besucht und allen Helferinnen und Helfern für ihren Einsatz gedankt. Es war der erste Termin für Merz nach seinem Sommerurlaub. Von der Opposition war ihm Untätigkeit vorgeworfen worden.
2: Die Bundesregierung werde schon kommende Woche überlegen, was politisch getan werden könne, damit Einsätze bei Waldbränden noch besser laufen, versprach Merz. Sein Besuch wurde von Protesten begleitet. Auf Plakaten stand zum Beispiel »Der Wald brennt und Friedrich pennt«. Merz hielt dem entgegen, dass er auch am vergangenen Wochenende, als die Lage brenzlig war, mit dem Landrat von Hürtgenwald telefoniert und der ihn gebeten habe, noch nicht zu kommen. Aus Berlin Jan-Henner Reitze.
1: Während des Besuchs von Außenminister Wadephul in Kiew hat Russland einen Vorort der ukrainischen Hauptstadt mit Raketen angegriffen und dabei mindestens 2 Menschen getötet. Auch in Kiew wurde Luftalarm ausgelöst. Wadephul betonte, dass er schon nächste Woche weiter versuchen werde, Bündnispartner zur Abgabe von Patriot-Abwehrraketen zu bewegen. Die Dringlichkeit, die Ukraine mit weiteren Luftverteidigungssystemen zu unterstützen, werde hier noch einmal deutlich, sagte er. Bundesfinanzminister Klingbeil setzt sich gemeinsam mit 5 Kollegen aus anderen europäischen Ländern für eine Übergewinnsteuer ein. Diese sollen Mineralölkonzerne auf Profite zahlen, die sie wegen des Iran-Kriegs eingefahren haben.
3: Klingbeil und seine Amtskollegen aus Portugal, Spanien, Österreich, Italien und Polen haben einen Brief an die irische EU-Ratspräsidentschaft geschrieben. Der deutsche Minister soll die treibende Kraft gewesen sein. In dem Brief heißt es: Wir erleben einen der größten Versorgungsschocks seit Jahrzehnten und überall wächst der Unmut über den Anstieg der Lebenshaltungskosten. Die bisher ergriffenen staatlichen Maßnahmen hätten nicht gereicht, um die Preise zu stabilisieren. Klingbeil riskiert mit diesem Vorstoß einen neuen Koalitionsstreit, denn CDU-Wirtschaftsministerin Reiche ist gegen eine Übergewinnsteuer. Aus Berlin, Uli Reitinger.
1: Zum Fußball. RB Leipzig ist souverän in die 2. Runde des DFB-Pokals eingezogen. RB gewann bei Viertligist Eintracht Trier überlegen mit 6:0. Überraschend ausgeschieden ist Vorjahresfinalist Arminia Bielefeld. Der Zweitligist scheiterte bei Drittliga-Aufsteiger Sonnenhof Groß-Asbach mit 0:3 im Elfmeterschießen. In die nächste Runde eingezogen sind Holstein Kiel, der 1. FC Nürnberg, Hertha BSC, Werder Bremen, die TSG Hoffenheim, Hannover 96, Elversberg, Leverkusen und Augsburg.
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1: Ich bin David Riemer. Bundeskanzler Merz hat das Brandgebiet im Hürtgenwald in der Eifel in Nordrhein-Westfalen besucht und allen Helferinnen und Helfern für ihren Einsatz gedankt. Es war der erste Termin für Merz nach seinem Sommerurlaub. Von der Opposition war ihm Untätigkeit vorgeworfen worden.
2: Die Bundesregierung werde schon kommende Woche überlegen, was politisch getan werden könne, damit Einsätze bei Waldbränden noch besser laufen, versprach Merz. Sein Besuch wurde von Protesten begleitet. Auf Plakaten stand zum Beispiel »Der Wald brennt und Friedrich pennt«. Merz hielt dem entgegen, dass er auch am vergangenen Wochenende, als die Lage brenzlig war, mit dem Landrat von Hürtgenwald telefoniert und der ihn gebeten habe, noch nicht zu kommen. Aus Berlin Jan-Henner Reitze.
1: Während des Besuchs von Außenminister Wadephul in Kiew hat Russland einen Vorort der ukrainischen Hauptstadt mit Raketen angegriffen und dabei mindestens 2 Menschen getötet. Auch in Kiew wurde Luftalarm ausgelöst. Wadephul betonte, dass er schon nächste Woche weiter versuchen werde, Bündnispartner zur Abgabe von Patriot-Abwehrraketen zu bewegen. Die Dringlichkeit, die Ukraine mit weiteren Luftverteidigungssystemen zu unterstützen, werde hier noch einmal deutlich, sagte er. Bundesfinanzminister Klingbeil setzt sich gemeinsam mit 5 Kollegen aus anderen europäischen Ländern für eine Übergewinnsteuer ein. Diese sollen Mineralölkonzerne auf Profite zahlen, die sie wegen des Iran-Kriegs eingefahren haben.
3: Klingbeil und seine Amtskollegen aus Portugal, Spanien, Österreich, Italien und Polen haben einen Brief an die irische EU-Ratspräsidentschaft geschrieben. Der deutsche Minister soll die treibende Kraft gewesen sein. In dem Brief heißt es: Wir erleben einen der größten Versorgungsschocks seit Jahrzehnten und überall wächst der Unmut über den Anstieg der Lebenshaltungskosten. Die bisher ergriffenen staatlichen Maßnahmen hätten nicht gereicht, um die Preise zu stabilisieren. Klingbeil riskiert mit diesem Vorstoß einen neuen Koalitionsstreit, denn CDU-Wirtschaftsministerin Reiche ist gegen eine Übergewinnsteuer. Aus Berlin, Uli Reitinger.
1: Zum Fußball. RB Leipzig ist souverän in die zweite Runde des DFB-Pokals eingezogen. RB gewann bei Viertligist Eintracht Trier überlegen mit 6:0. Überraschend ausgeschieden ist Vorjahresfinalist Arminia Bielefeld. Der Zweitligist scheiterte bei Drittliga-Aufsteiger Sonnenhof Groß-Asbach mit 0:3 im Elfmeterschießen. In die nächste Runde eingezogen sind Holstein Kiel, der 1. FC Nürnberg, Hertha BSC, Werder Bremen, die TSG Hoffenheim, Hannover 96, Elversberg, Leverkusen und Augsburg.
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1: Ich bin David Riemer. Mit einem Besuch in Kiew will Bundesaußenminister Wadephul demonstrieren, dass Deutschland weiter an der Seite der Ukraine steht. Während seines Aufenthalts bekam Wadephul mit, was im Moment das größte Problem der Ukraine ist. Wegen eines russischen Angriffs mit ballistischen Raketen gab es Luftalarm.
2: Der Ukraine fehlt Munition für ihre Luftabwehr, um ballistische Raketen abzufangen. Präsident Zelensky bittet seine internationalen Unterstützer deshalb seit Wochen um weitere Patriot-Raketen. Deutschland hat der Ukraine schon 5 dieser Systeme zur Verfügung gestellt und die Bundeswehr sagt, nicht noch mehr entbehren zu können. Wadephul regt jetzt aber an, dass Verteidigungsminister Pistorius die Bestände noch einmal prüft. Außerdem will Wadephul bei anderen möglichen Lieferanten nachfragen, wie Griechenland, Italien oder Japan. Aus Berlin Jan-Henner Reitze.
1: Bundeskanzler Merz hat das Brandgebiet im Hürtgenwald in der Eifel in Nordrhein-Westfalen besucht. Es war der erste Termin für Merz nach seinem Sommerurlaub. Dafür wurde er von der Opposition scharf kritisiert. Merz sagte dazu:
3: Wir haben in der Tat am vorletzten Wochenende mehrfach miteinander telefoniert und ich habe angeboten, hierher zu kommen, aber sie haben gesagt, kommen Sie danach. Und dann habe ich gesagt, so schnell wie möglich komme ich gern, um mir das anzuschauen, was hier passiert ist, aber auch anzuschauen, was wir hier gemeinsam daraus lernen können.
1: Merz lobte vor Ort alle Helferinnen und Helfer, die den Brand eingedämmt und schließlich gelöscht hatten. Angesichts hoher Spritpreise startet Finanzminister Klingbeil zusammen mit 5 europäischen Kollegen einen neuen Vorstoß auf EU-Ebene. In einem Brief fordern sie eine Übergewinnsteuer, die Mineralölkonzerne auf kräftig gestiegene Profite wegen des Iran-Kriegs zahlen sollen. Die bisherigen staatlichen Maßnahmen hätten nicht gereicht, um die Preise für Unternehmen und Bürger dauerhaft zu senken, heißt es in dem Schreiben. Deshalb braucht es ein gemeinsames Vorgehen. Zum Fußball. Der FC Bayern hat den ersten Titel der neuen Saison gewonnen. Der deutsche Rekordmeister besiegte auswärts Borussia Dortmund im Franz-Beckenbauer Supercup mit 2:1. 50 Millionen Euro Zugang Nathaniel Brown traf zur Führung für den Doublesieger. Kurz vor der Pause erzielte Michael Olise das 2:0 für die Bayern. Der eingewechselte Fabio Silva verkürzte schließlich für den BVB.
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1: Ich bin David Riemer. Mit einem Besuch in Kiew will Bundesaußenminister Wadephul demonstrieren, dass Deutschland weiter an der Seite der Ukraine steht. Während seines Aufenthalts bekam Wadephul mit, was im Moment das größte Problem der Ukraine ist. Wegen eines russischen Angriffs mit ballistischen Raketen gab es Luftalarm.
2: Der Ukraine fehlt Munition für ihre Luftabwehr, um ballistische Raketen abzufangen. Präsident Zelensky bittet seine internationalen Unterstützer deshalb seit Wochen um weitere Patriot-Raketen. Deutschland hat der Ukraine schon 5 dieser Systeme zur Verfügung gestellt und die Bundeswehr sagt, nicht noch mehr entbehren zu können. Wadephul regt jetzt aber an, dass Verteidigungsminister Pistorius die Bestände noch einmal prüft. Außerdem will Wadephul bei anderen möglichen Lieferanten nachfragen, wie Griechenland, Italien oder Japan. Aus Berlin Jan-Henner Reitze.
1: Bundeskanzler Merz hat das Brandgebiet im Hürtgenwald in der Eifel in Nordrhein-Westfalen besucht. Es war der erste Termin für Merz nach seinem Sommerurlaub. Dafür wurde er von der Opposition scharf kritisiert. Merz sagte dazu:
3: Wir haben in der Tat am vorletzten Wochenende mehrfach miteinander telefoniert und ich habe angeboten, hierher zu kommen, aber Sie haben gesagt, kommen Sie danach. Und dann habe ich gesagt, so schnell wie möglich komme ich gern, um mir das anzuschauen, was hier passiert ist, aber auch anzuschauen, was wir hier gemeinsam daraus lernen können.
1: Merz lobte vor Ort alle Helferinnen und Helfer, die den Brand eingedämmt und schließlich gelöscht hatten. Angesichts hoher Spritpreise startet Finanzminister Klingbeil zusammen mit 5 europäischen Kollegen einen neuen Vorstoß auf EU-Ebene. In einem Brief fordern sie eine Übergewinnsteuer, die Mineralölkonzerne auf kräftig gestiegene Profite wegen des Iran-Kriegs zahlen sollen. Die bisherigen staatlichen Maßnahmen hätten nicht gereicht, um die Preise für Unternehmen und Bürger dauerhaft zu senken, heißt es in dem Schreiben. Deshalb braucht es ein gemeinsames Vorgehen. Zum Fußball. Der FC Bayern hat den ersten Titel der neuen Saison gewonnen. Der deutsche Rekordmeister besiegte auswärts Borussia Dortmund im Franz-Beckenbauer Supercup mit 2:1. 50 Millionen Euro Zugang Nathaniel Brown traf zur Führung für den Doublesieger. Kurz vor der Pause erzielte Michael Olise das 2:0 für die Bayern. Der eingewechselte Fabio Silva verkürzte schließlich für den BVB.
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1: Ich bin David Riemer. Bundeskanzler Merz hat das Brandgebiet im Hürtgenwald in der Eifel in Nordrhein-Westfalen besucht und allen Helferinnen und Helfern für ihren Einsatz gedankt. Es war der erste Termin für Merz nach seinem Sommerurlaub. Von der Opposition war ihm Untätigkeit vorgeworfen worden. Während des Besuchs von Außenminister Wadefuhl in Kiew hat Russland einen Vorort der ukrainischen Hauptstadt mit Raketen angegriffen und dabei mindestens 2 Menschen getötet. Auch in Kiew wurde Luftalarm ausgelöst. Wadefuhl betonte, dass er schon nächste Woche weiter versuchen werde, Bündnispartner zur Abgabe von Patriot-Abwehrraketen zu bewegen. Die Dringlichkeit, die Ukraine mit weiteren Luftverteidigungssystemen zu unterstützen, werde hier noch einmal deutlich, sagte er.
2: Der Ukraine fehlt Munition für ihre Luftabwehr, um ballistische Raketen abzufangen. Präsident Zelensky bittet seine internationalen Unterstützer deshalb seit Wochen um weitere Patriot-Raketen. Deutschland hat der Ukraine schon 5 dieser Systeme zur Verfügung gestellt und die Bundeswehr sagt, nicht noch mehr entbehren zu können. Wadefuhl regt jetzt aber an, dass Verteidigungsminister Pistorius die Bestände noch einmal prüft. Aus Berlin Jan-Henner Reitze.
1: Zum Fußball. Eine Woche vor dem Start der Bundesliga hat der FC Bayern den ersten Titel der neuen Saison gewonnen. Die Münchner besiegten auswärts Borussia Dortmund im Franz-Beckenbauer Supercup mit 2:1. Bayern-Spieler Joshua Kimmich war trotz des Sieges mit der Leistung seiner Mannschaft nicht zufrieden. Bei Sky sagte er:
3: Ich fand, wir waren nicht so aktiv mit Ball, haben es da nicht immer so geschafft, uns zu unterstützen, haben dann noch ein bisschen zu viel zugelassen, vor allem nach Flanken. Ja, da müssen wir uns deutlich verbessern. Auch, dass wir dann in der zweiten Halbzeit es nicht geschafft haben, das Spiel zu kontrollieren, zu beruhigen. Ich glaube, da wäre schon einiges möglich gewesen. Trotzdem, wie gesagt, sind wir mit dem Ergebnis zufrieden, aber mit der Art und Weise nicht unbedingt.
1: Neuzugang Nathaniel Brown traf zur Führung für die Bayern. Kurz vor der Pause erzielte Michael Olise das 2:0. Der eingewechselte Fabio Silva verkürzte schließlich für den BVB zum 1:2 Endstand. Und in der ersten Runde des DFB-Pokals hat Drittliga-Aufsteiger SG Sonnenhof Groß Asbach für die erste Überraschung gesorgt. Das Team bezwang Zweitligist und Vorjahresfinalist Arminia Bielefeld mit 3:0 im Elfmeterschießen. Und der neue Leipziger Coach De Michelis sah beim 6:0 gegen den Viertligisten Eintracht Trier einen überlegenen RB-Sieg. Eine Runde weiter sind außerdem Leverkusen, Augsburg, Hoffenheim, Bremen, Elversberg, Nürnberg, Hertha BSC, Hannover und Kiel.
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1: Ich bin David Riemer. Bundeskanzler Merz hat das Brandgebiet im Hürtgenwald in der Eifel in Nordrhein-Westfalen besucht und allen Helferinnen und Helfern für ihren Einsatz gedankt. Es war der erste Termin für Merz nach seinem Sommerurlaub. Von der Opposition war ihm Untätigkeit vorgeworfen worden. Während des Besuchs von Außenminister Wadefuhl in Kiew hat Russland einen Vorort der ukrainischen Hauptstadt mit Raketen angegriffen und dabei mindestens 2 Menschen getötet. Auch in Kiew wurde Luftalarm ausgelöst. Wadefuhl betonte, dass er schon nächste Woche weiter versuchen werde, Bündnispartner zur Abgabe von Patriot-Abwehrraketen zu bewegen. Die Dringlichkeit, die Ukraine mit weiteren Luftverteidigungssystemen zu unterstützen, werde hier noch einmal deutlich, sagte er.
2: Der Ukraine fehlt Munition für ihre Luftabwehr, um ballistische Raketen abzufangen. Präsident Zelensky bittet seine internationalen Unterstützer deshalb seit Wochen um weitere Patriot-Raketen. Deutschland hat der Ukraine schon 5 dieser Systeme zur Verfügung gestellt und die Bundeswehr sagt, nicht noch mehr entbehren zu können. Wadefuhl regt jetzt aber an, dass Verteidigungsminister Pistorius die Bestände noch einmal prüft. Aus Berlin Jan-Henner Reitze.
1: Zum Fußball. Eine Woche vor dem Start der Bundesliga hat der FC Bayern den ersten Titel der neuen Saison gewonnen. Die Münchner besiegten auswärts Borussia Dortmund im Franz-Beckenbauer Supercup mit 2:1. Bayern-Spieler Joshua Kimmich war trotz des Sieges mit der Leistung seiner Mannschaft nicht zufrieden. Bei Sky sagte er:
3: Ich fand, wir waren nicht so aktiv mit Ball, haben es dann nicht immer so geschafft, uns zu unterstützen, haben dann noch ein bisschen zu viel zugelassen, vor allem nach Flanken. Ja, da müssen wir uns deutlich verbessern. Auch dass wir dann in der zweiten Halbzeit es nicht geschafft haben, das Spiel zu kontrollieren, zu beruhigen. Weil ich glaube, da wäre schon einiges möglich gewesen. Trotzdem, wie gesagt, sind wir mit dem Ergebnis zufrieden, aber mit der Art und Weise nicht unbedingt.
1: Neuzugang Nathaniel Brown traf zur Führung für die Bayern. Kurz vor der Pause erzielte Michael Olise das 2:0. Der eingewechselte Fabio Silva verkürzte schließlich für den BVB zum 1:2 Endstand. Und in der ersten Runde des DFB-Pokals hat Drittliga-Aufsteiger SG Sonnenhof Groß Asbach für die erste Überraschung gesorgt. Das Team bezwang Zweitligist und Vorjahresfinalist Arminia Bielefeld mit 3:0 im Elfmeterschießen. Und der neue Leipziger Coach De Michelis sah beim 6:0 gegen den Viertligisten Eintracht Trier einen überlegenen RB-Sieg. Eine Runde weiter sind außerdem Leverkusen, Augsburg, Hoffenheim, Bremen, Elversberg, Nürnberg, Hertha BSC, Hannover und Kiel.
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1: Ich bin David Riemer. Mit einem Besuch in Kiew will Bundesaußenminister Wadephul demonstrieren, dass Deutschland weiter an der Seite der Ukraine steht. Während seines Aufenthalts bekam Wadephul mit, was im Moment das größte Problem der Ukraine ist. Wegen eines russischen Angriffs mit ballistischen Raketen gab es Luftalarm.
2: Der Ukraine fehlt Munition für ihre Luftabwehr, um ballistische Raketen abzufangen. Präsident Zelensky bittet seine internationalen Unterstützer deshalb seit Wochen um weitere Patriot-Raketen. Deutschland hat der Ukraine schon 5 dieser Systeme zur Verfügung gestellt und die Bundeswehr sagt, nicht noch mehr entbehren zu können. Wadephul regt jetzt aber an, dass Verteidigungsminister Pistorius die Bestände noch einmal prüft. Außerdem will Wadephul bei anderen möglichen Lieferanten nachfragen, wie Griechenland, Italien oder Japan. Aus Berlin Jan-Henner Reitze.
1: Bundeskanzler Merz hat das Brandgebiet im Hürtgenwald in der Eifel in Nordrhein-Westfalen besucht. Es war der erste Termin für Merz nach seinem Sommerurlaub. Dafür wurde er von der Opposition scharf kritisiert. Merz sagte dazu:
3: Wir haben in der Tat am vorletzten Wochenende mehrfach miteinander telefoniert und ich habe angeboten, hierher zu kommen, aber Sie haben gesagt, kommen Sie danach. Und dann habe ich gesagt, so schnell wie möglich komme ich gern, um mir das anzuschauen, was hier passiert ist, aber auch anzuschauen, was wir hier gemeinsam daraus lernen können.
1: Merz lobte vor Ort alle Helferinnen und Helfer, die den Brand eingedämmt und schließlich gelöscht hatten. Angesichts hoher Spritpreise startet Finanzminister Klingbeil zusammen mit 5 europäischen Kollegen einen neuen Vorstoß auf EU-Ebene. In einem Brief fordern sie eine Übergewinnsteuer, die Mineralölkonzerne auf kräftig gestiegene Profite wegen des Iran-Kriegs zahlen sollen. Die bisherigen staatlichen Maßnahmen hätten nicht gereicht, um die Preise für Unternehmen und Bürger dauerhaft zu senken, heißt es in dem Schreiben. Deshalb braucht es ein gemeinsames Vorgehen. Zum Fußball. Der FC Bayern hat den ersten Titel der neuen Saison gewonnen. Der deutsche Rekordmeister besiegte auswärts Borussia Dortmund im Franz-Beckenbauer Supercup mit 2:1. 50 Millionen Euro Zugang Nathaniel Brown traf zur Führung für den Doublesieger. Kurz vor der Pause erzielte Michael Ulise das 2:0 für die Bayern. Der eingewechselte Fabio Silva verkürzte schließlich für den BVB.
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1: Ich bin David Riemer. Mit einem Besuch in Kiew will Bundesaußenminister Wadephul demonstrieren, dass Deutschland weiter an der Seite der Ukraine steht. Während seines Aufenthalts bekam Wadephul mit, was im Moment das größte Problem der Ukraine ist. Wegen eines russischen Angriffs mit ballistischen Raketen gab es Luftalarm.
2: Der Ukraine fehlt Munition für ihre Luftabwehr, um ballistische Raketen abzufangen. Präsident Zelensky bittet seine internationalen Unterstützer deshalb seit Wochen um weitere Patriot-Raketen. Deutschland hat der Ukraine schon 5 dieser Systeme zur Verfügung gestellt und die Bundeswehr sagt, nicht noch mehr entbehren zu können. Wadephul regt jetzt aber an, dass Verteidigungsminister Pistorius die Bestände noch einmal prüft. Außerdem will Wadephul bei anderen möglichen Lieferanten nachfragen, wie Griechenland, Italien oder Japan. Aus Berlin Jan-Henner Reitze.
1: Bundeskanzler Merz hat das Brandgebiet im Hürtgenwald in der Eifel in Nordrhein-Westfalen besucht. Es war der erste Termin für Merz nach seinem Sommerurlaub. Dafür wurde er von der Opposition scharf kritisiert. Merz sagte dazu:
3: Wir haben in der Tat am vorletzten Wochenende mehrfach miteinander telefoniert und ich habe angeboten, hierher zu kommen, aber sie haben gesagt, kommen Sie danach. Und dann habe ich gesagt, so schnell wie möglich komme ich gern, um mir das anzuschauen, was hier passiert ist, aber auch anzuschauen, was wir hier gemeinsam daraus lernen können.
1: Merz lobte vor Ort alle Helferinnen und Helfer, die den Brand eingedämmt und schließlich gelöscht hatten. Angesichts hoher Spritpreise startet Finanzminister Klingbeil zusammen mit 5 europäischen Kollegen einen neuen Vorstoß auf EU-Ebene. In einem Brief fordern sie eine Übergewinnsteuer, die Mineralölkonzerne auf kräftig gestiegene Profite wegen des Iran-Kriegs zahlen sollen. Die bisherigen staatlichen Maßnahmen hätten nicht gereicht, um die Preise für Unternehmen und Bürger dauerhaft zu senken, heißt es in dem Schreiben. Deshalb braucht es ein gemeinsames Vorgehen. Zum Fußball. Der FC Bayern hat den ersten Titel der neuen Saison gewonnen. Der deutsche Rekordmeister besiegte auswärts Borussia Dortmund im Franz-Beckenbauer Supercup mit 2:1. 50 Millionen Euro Zugang Nathaniel Brown traf zur Führung für den Doublesieger. Kurz vor der Pause erzielte Michael Olise das 2:0 für die Bayern. Der eingewechselte Fabio Silva verkürzte schließlich für den BVB.
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1: Ich bin David Riemer. Tagelang kämpften Feuerwehrleute